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4: Mit Moritz Einzel. Vor dem Hintergrund der neuen Hitzewelle haben die Grünen die Bundesregierung aufgefordert, die Bevölkerung besser zu schützen. Dem Redaktionsnetzwerk Deutschland sagte Fraktionschefin Hasselmann, es brauche eine Hitzeschutzinitiative für Krankenhäuser, Pflegeeinrichtungen und andere sensible Bereiche. Die Aufgaben für den neuen Gesundheitsminister Linnemann lägen auf dem Tisch, so Hasselmann. Die drei CDU-Ministerpräsidenten in den Ostbundesländern rebellieren gegen Teile des Rentenpakets. Sie sehen nicht ein, dass die abschlagsfreie Rente nach 45 Beitragsjahren gestrichen werden soll. Damit stellen sich die Länderchefs aus Sachsen, Sachsen-Anhalt und Thüringen gegen Kanzler Merz. Unterstützung bekommen sie vom Chef des CDU-Sozialflügels Radke. Der sagte, wer 45 Jahre gearbeitet habe, verdiene Respekt und Verlässlichkeit. Bundeswirtschaftsministerin Reiche drängt auf weitere Reformen, um die deutsche Wirtschaft wieder auf Kurs zu bringen. Der Nachrichtenagentur dpa hat Reiche gesagt, man müsse das Reformpaket, das vor dem Sommer beschlossen wurde, unbedingt umsetzen. Das sei ein erster Anfang.
5: Die deutsche Wirtschaft ist nach wie vor unter massivem Druck. Dass wir eine leichte Erhöhung sehen, ist zwar ein gutes Zeichen, reicht aber nicht für einen dauerhaften Ausschwung. Wir scheinen aus einer tiefen Rezessionsphase heraus zu sein. Wenn man sich anschaut, wo dieses Wachstum herkommt, dann ist es getrieben durch die öffentlichen Ausgaben, durch das Sondervermögen.
4: Im Arbeitsmarkt sei Flexibilität nötig, so Reiche, und vor allem müsse man beim Bürokratieabbau vorankommen. Die radikal-islamische Hamas im Gazastreifen wird laut US-Präsident Trump vollständig entwaffnet. Der von den USA eingesetzte Friedensrat habe eine entsprechende Vereinbarung erzielt. Dies sei ein wichtiger Schritt auf dem Weg zu dauerhaftem Frieden. Die Hamas hatte es bislang abgelehnt, ihre Waffen abzugeben. Großer Knall im Weltfußball. Der mächtige europäische Verband UEFA hat eine offene Boykottdrohung für FIFA-Weltmeisterschaften ausgesprochen. Hintergrund ist der geplante Investorendeal von FIFA-Chef Infantino. Die UEFA machte in einer Erklärung deutlich, die WM stehe nicht zum Verkauf und sei kein Anlageprodukt.
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10: Mit Moritz Einzel. Gestern ist gleich an mehreren Orten in Deutschland die 40-Grad-Marke geknackt worden. Den höchsten Wert meldete der Deutsche Wetterdienst mit 40,5 Grad aus Bernburg an der Saale in Sachsen-Anhalt. Dahinter folgten 40,4 Grad im bayerischen Kitzingen und 40,2 Grad in Ohlsbach in Baden-Württemberg. Uli Reitinger berichtet.
11: In den drei Bundesländern Sachsen-Anhalt, Bayern und Baden-Württemberg war es in einem Juli noch nie so heiß. Der bundesweite All-Time-Hitzerekord blieb dagegen unangetastet. Er liegt bei 41,8 Grad, gemessen in diesem Jahr Ende Juni in Möckern-Drewitz in Sachsen-Anhalt.
10: Noch einmal in die Schule, Zeugnisse abholen und dann geht's auch für die Schülerinnen und Schüler in Bayern endlich in die Sommerferien. Für eine Woche haben dann in ganz Deutschland alle Schulkinder gleichzeitig frei, die Hochzeit der Feriensaison. Da wird dann natürlich auch auf den Straßen sehr viel Reiseverkehr sein. Der ADAC spricht vom höchsten Verkehrsaufkommen des gesamten Sommers. Eine Vereinbarung zur Entwaffnung der radikal-islamischen Hamas im Gazastreifen, die hat angeblich der von den USA ins Leben gerufene sogenannte Friedensrat erzielt. Das hat US-Präsident Trump bei Truth Social verkündet. Er sprach von einem entscheidenden Schritt zu dauerhaftem Frieden und Sicherheit. Trump dankte den Vermittlerstaaten Katar, Ägypten und der Türkei. Mit Markus Söder besucht erstmals ein bayerischer Ministerpräsident die Republik Moldau. Der CSU-Chef kommt heute auf Einladung von Staatspräsidentin Sandu in das kleine, aber geopolitisch überaus gefragte Land zwischen Rumänien und der Ukraine. Es wird erwartet, dass Söder in Chisinau Unterstützung für Moldaus Beitrittsprozess zur EU äußert. Das ist mal ein Statement von der Europäischen Fußballunion UEFA. Der Verband will künftig Weltmeisterschaften der FIFA boykottieren, sollte der Weltverband nicht von seinen Investorenplänen abkommen. Die WM stehe nicht zum Verkauf und sei auch kein Anlageprodukt, heißt es in einer Erklärung, der sich auch der Deutsche Fußballbund DFB angeschlossen hat. FIFA-Chef Infantino will WM-Anteile an private Investoren verkaufen.
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1: Und jetzt die aktuelle von Olivia Rodrigo, Drop Dead.
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1: Und jetzt ganz frisch. Die aktuelle von Leonie und Callum Scott. Stay.
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1: Und jetzt ganz frisch die aktuelle von Tame Impala, Dracula. So run from the sunlight, Dracula. 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
12: 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Morgen, Nathalie.
13: Hallo, guten Morgen.
12: Also ich nehme heute mal keinen Kaffee, ich nehme heute mal so einen Sonnenmilchshake.
13: Ja, ach so, ich dachte schon Kai Pirinha oder so. Ja, okay. Aktuell 20 Grad in Hadern, 18 in Maisach im Landkreis Fürstenfeldbruck. Heute viel Sonne, wenige Wolken, nachmittags windig bis zu 36 Grad. Morgen 30 Grad, ein bisschen unbeständiger, immer wieder Gewitter zwischendurch möglich. Der Sonntag sonnig bei bis zu 32 Grad.
12: Hier sind sie, die ersten News des neuen Tages.
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15: Mit Moritz Einzel. Guten Morgen. Großer Knall im Weltfußball. Der mächtige europäische Verband UEFA hat eine offene Boykottdrohung für FIFA-Weltmeisterschaften ausgesprochen. Hintergrund ist der geplante Investorendeal von FIFA-Chef Infantino. Die UEFA machte in einer Erklärung deutlich, die WM stehe nicht zum Verkauf und sei kein Anlageprodukt. Die radikal-islamische Hamas im Gazastreifen wird laut US-Präsident Trump vollständig entwaffnet. Der von den USA eingesetzte Friedensrat habe eine entsprechende Vereinbarung erzielt. Dies sei ein wichtiger Schritt auf dem Weg zu dauerhaftem Frieden. Die Hamas hatte es bislang abgelehnt, ihre Waffen abzugeben. Bundeswirtschaftsministerin Reiche drängt auf weitere Reformen, um die deutsche Wirtschaft wieder auf Kurs zu bringen. Der Nachrichtenagentur dpa hat Reiche gesagt, man müsse das Reformpaket, das vor dem Sommer beschlossen wurde, unbedingt umsetzen. Das sei ein erster Anfang.
16: Die Reformen müssen dazu führen, dass sich eine positive Perspektive im Leben eines jeden Einzelnen widerspiegelt. Kommt also der Glaube und die Überzeugung zurück, dass es meinen Kindern einmal besser geht als mir? Kommt diese Reform bei mir an. Diese Zukunftsperspektive, diesen Optimismus wieder hinzubekommen, dazu braucht es wirklich einen guten Aufschlag im Herbst.
15: Im Arbeitsmarkt sei Flexibilität nötig, so Reiche, und vor allem müsse man beim Bürokratieabbau vorankommen. Die drei CDU-Ministerpräsidenten in den Ostbundesländern rebellieren gegen Teile des Rentenpakets. Sie sehen nicht ein, dass die abschlagsfreie Rente nach 45 Beitragsjahren gestrichen werden soll. Damit stellen sich die Länderchefs aus Sachsen, Sachsen-Anhalt und Thüringen gegen Kanzler Merz. Unterstützung bekommen sie vom Chef des CDU-Sozialflügels Radke. Der sagte, wer 45 Jahre gearbeitet habe, verdiene Respekt und Verlässlichkeit. Vor dem Hintergrund der neuen Hitzewelle haben die Grünen die Bundesregierung aufgefordert, die Bevölkerung besser zu schützen. Dem Redaktionsnetzwerk Deutschland sagte Fraktionschefin Hasselmann, es brauche eine Hitzeschutzinitiative für Krankenhäuser, Pflegeeinrichtungen und andere sensible Bereiche. Die Aufgaben für den neuen Gesundheitsminister Linnemann lägen auf dem Tisch, so Hasselmann.
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12: 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Für München aktuell habt ihr freie Fahrt.
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12: Für den allerersten Blitzer ruft durch 089 4x die 38. Danke und gute Fahrt.
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1: Guten Morgen.
0: Es wird 10 nach 5. 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
3: Manchmal braucht es nur eine Stunde, um den Alltag hinter sich zu lassen. Im Boutique-Lifestyle-Hotel Flesslers in Lengries treffen alpiner Charme, stylisches Design und der lässige Spirit der 70er und 80er Jahre aufeinander. Tagsüber wandern, biken oder in der Isar abkühlen, danach im Rooftop-Spa mit Alpenpanorama entspannen. Zum Sonnenuntergang ein Cocktail in der Echo Rooftop Bar. Ein Boutique-Hideaway, das den Bergen einen ganz neuen Lifestyle verleiht.
2: Also ich wäre gedanklich schon auf der Rooftop-Terrasse. Mit Blick auf die Berge, wie schön.
0: Ja, fehlt eigentlich nur noch ihr. 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

0: 9 vor halb 6. Guten Morgen.
1: Guten Morgen.
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0: Für die Pflanze, da braucht man wirklich Geduld. 45 Jahre wurde sie gehegt und gepflegt und jetzt blüht sie dann endlich zum allerersten Mal.
1: Geht um die Agavenblüte bei uns im Nymphenburger Schlosspark. Die blüht nur genau einmal in ihrem gesamten Leben und das ist jetzt nach über 4 Jahrzehnten endlich der Fall. Die Blüten öffnen sich nach und nach, könnt ihr die nächsten 2 bis 3 Wochen bestaunen.
0: Ja, krass. 45 Jahre. So viel Geduld braucht man mit den ganzen Baustellen bei uns hier in München mittlerweile auch für den Weg in die Arbeit. Ne?

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15: Aktuell messen wir 20 Grad in der Maxvorstadt. 18 Grad sind es bei euch in Petershausen im Landkreis Dachau. Heute viel Sonne, wenige Wolken, 36 Grad in der Spitze. Nachmittags windig, leichtes Gewitterrisiko dann schon. Morgen 30 Grad, da immer wieder Gewitter zwischendurch möglich. Der Sonntag sonnig und ruhig bei 32 Grad.
14: Wichtiger Tag heute für alle Kids hier in München und der Region. Es gibt Zeugnisse und dann geht's gleich für viele in den Urlaub. Womit der ADAC heute rechnet, jetzt.
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16: Mit Moritz Einzel. Noch einmal in die Schule, Zeugnisse abholen und dann geht's auch für die Schülerinnen und Schüler in Bayern. Endlich in die Sommerferien. Für eine Woche haben dann in ganz Deutschland alle Schulkinder gleichzeitig frei. Die Hochzeit der Feriensaison. Da wird dann natürlich auch auf den Straßen sehr viel Reiseverkehr sein. Der ADAC spricht vom höchsten Verkehrsaufkommen des gesamten Sommers. Eine Vereinbarung zur Entwaffnung der radikal-islamischen Hamas im Gazastreifen, die hat angeblich der von den USA ins Leben gerufene sogenannte Friedensrat erzielt. Das hat US-Präsident Trump bei Truth Social verkündet. Er sprach von einem entscheidenden Schritt zu dauerhaftem Frieden und Sicherheit. Trump dankte den Vermittlerstaaten Katar, Ägypten und der Türkei. Mit Markus Söder besucht erstmals ein bayerischer Ministerpräsident die Republik Moldau. Der CSU-Chef kommt heute auf Einladung von Staatspräsidentin Sandu in das kleine, aber geopolitisch überaus gefragte Land zwischen Rumänien und der Ukraine. Es wird erwartet, dass Söder in Chisinau Unterstützung für Moldaus Beitrittsprozess zur EU äußert.
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14: Besser ankommen mit dem besten Stau- und Blitzer-Service hier auf Gong 96.3. Aktuell habt ihr weiter freie Fahrt.
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14: Unter anderem Mosach, die Max-Born-Straße stadteinwärts. Für mehr Blitzer 089 4x38 geht auch per WhatsApp.
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14: Ja, das wird großes Kino.
15: Ja, schöne Sommerferien.
14: Ja, gönnt euch.

0: Guten Morgen.
1: Morgen, hey.
0: 6:35, kurzes Kontrastprogramm zum Gute-Laune-Freitag. Heute müsst ihr eure Steuererklärung abgeben. Oder sie weiterhin gekonnt ignorieren. Halt mit mehr schlechtem Gewissen.
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0: Top-Schlagzeile. Sind wir bei der nächsten Fußball-WM nicht mehr dabei? Die UEFA hat jetzt im Streit mit der FIFA mit einem WM-Boykott gedroht. Sollte FIFA-Chef Gianni Infantino seinen geplanten Investorendeal durchziehen?
1: Ja, kurz zum Hintergrund. Die FIFA will Teile der Fußball-WM künftig an private Investoren verkaufen. Kritiker befürchten noch mehr Kommerz, also mehr Werbung, Sponsoren und Events, sodass der Fußball immer mehr in den Hintergrund rückt. Jetzt kommt es darauf an, ob Infantino den Plan wirklich durchzieht.
0: Ja, Italien hat ja aus Protest sogar schon die letzten 3 Weltmeisterschaften boykottiert. Kann man sich mal ein Vorbild nehmen. Ne? Dann zeigt ein neues Ranking die teuersten Villen Deutschlands, die gerade zum Verkauf stehen. Und Platz 1 ist natürlich hier bei uns in München.
1: Was für eine Überraschung. Im Herzogpark für schlappe 27,5 Millionen Euro. Mit einem Pool, eigenem Kino, Fitnessstudio und Weinkeller. Mhm. Und auch Platz 5 steht hier in der Stadt in Grünwald. 17,8 Millionen Euro für 14 Zimmer, 6 Bäder, Wellnessbereich, Heimkino und eine Tiefgarage mit bis zu 14 Stellplätzen. Das ist schon fast ein Schnäppchen, oder?
0: Ist allein die
1: 14
0: Garage.
1: 14 Zimmer.
0: Ist allein die Garage größer als eine Münchner Durchschnittswohnung.
1: Ja.
0: Also zum Schluss, bei den Temperaturen noch schnell eine Abkühlung aus dem Baumarkt. Nein, Ventilatoren sind immer noch ausverkauft, aber die ersten Baumärkte verkaufen Weihnachtsdeko.
1: Ja, kein Scherz. Die Globus-Märkte verkaufen in ihren Gartenabteilungen jetzt schon unter anderem 60 cm große Plastikweihnachtsmänner.
0: Ja, jetzt warten wir noch 1-2 Wochen und dann gibt es die ersten Lebkuchen in den Supermärkten.

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0: Und jetzt die aktuelle von Temper City, Self-Aware.

0: Mega Newcomer Sound von Tempest City, Self-Aware, das Beste von heute im Gong 96.3 Hitsommer. Und damit guten Morgen.
1: Guten Morgen, hey.
0: Es wird 5:45. Seid ihr ready für die Sommerferien?
1: Ja, schon, oder? Ich weiß noch, was das für ein geiles Gefühl ist, wenn man weiß, jetzt sind 6 Wochen frei.
0: Ah, absolut. 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

0: Tschüss.
1: Jetzt um 8 vor 6, absoluter gute Laune-Sound für euren frühen Freitag.
2: Wann kommt ihr jetzt easy in Richtung Wochenende und vor allem auch in Richtung Sommerferien? München und die Region freut sich mit den Kids aus 6 Wochen absolute Freiheit.
1: Ja, und bei uns gibt es den passenden Sound von Alex Warren, Fever Dream, das Beste von heute im Gong 96.3 Hitsommer.

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13: Wir messen aktuell 20 Grad in Sendling, 18 Grad sind es bei euch in Tutzing im Landkreis Starnberg. Heute viel Sonne, wenige Wolken, nochmal 36 Grad. Nachmittags windig und dann steigt die Gewittergefahr. Morgen 30 Grad, immer wieder Gewitter zwischendurch möglich. Sonntag sonnig und ruhig bei 32 Grad.
2: Gute Nachrichten für alle Autofahrer. Eine Baustelle weniger hier in der Stadt, wo heute die Absperrungen abgebaut werden. Gleich von den München-Reportern.
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14: Um 6 Uhr mit Nicolas Pinkanell. Guten Morgen. Noch schnell die Zeugnisse abholen und dann geht's ab in die Sommerferien. Damit beginnt aber auch die größte Reisewelle des Jahres. Gong 96.3 München-Reporterin Julia Kafka. Unter anderem wird's am Flughafen kuschelig.
15: Das stimmt, denn der Airport rechnet mit mehr als 6 Millionen Reisenden in den Sommerferien. Allein von heute bis Sonntag werden bis zu 390.000 Passagiere erwartet. Und auch auf den Straßen rund um die Stadt und vor allem Richtung Süden wird es in den nächsten Tagen voll. Wer dabei über den Fernpass in Tirol will, dem wird empfohlen, möglichst nicht morgen zu fahren, denn der ist nämlich wegen einer Demonstration zwischen 9:45 und 12 Uhr mittags komplett gesperrt.
14: Es ist ein großer Knall im Weltfußball. Sowohl der Europäische Verband UEFA als auch der Nord- und Mittelamerikanische Verband CONCACAF stellen sich gegen die Pläne der FIFA. Die plant ja, Teile der WM an private Investoren zu verkaufen. Die UEFA droht sogar offiziell an, sollte der Plan Realität werden, werden alle europäischen Teams die WM boykottieren. Es ist ein großer Schritt zu einem dauerhaften Frieden im Gazastreifen. So nennt US-Präsident Trump eine Einigung zur kompletten Entwaffnung der Terrororganisation Hamas. Sein neuer Friedensrat hatte das Abkommen erzielt. Im Gegenzug zur Entwaffnung sollen die israelischen Streitkräfte abziehen.
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16: Weil die Sanierung an der Donnersberger Brücke abgeschlossen ist, werden die Absperrungen heute abgebaut. Ab morgen rechnet das zuständige Baureferat damit, dass der Verkehr wieder frei fließen kann. Von der Schwanthaler Höhe, Andreas Werner, Gong 96.3.
14: 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Das waren die Nachrichten um 6 Uhr.
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2: Besser ankommen mit dem besten Stau- und Blitzerservice für München. Schon einiges los heute Morgen auf dem Mittleren Ring. Zwischen Landshuter Allee und Donnersberger Brücke wegen der Baustelle. Ihr braucht laut der Gong 96.3 Live-Messung 26 Minuten länger. Tendenz steigend.
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2: Unter anderem in Sendling die Implerstraße auswärts und im Landkreis Starnberg in Gilching die Wesslinger Straße. Danke und gute Fahrt.
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2: Guten Morgen. Morgen. Wir wünschen euch allen eine richtig geile Zeit.

0: Guten Morgen.
1: Guten Morgen.
0: 7:07 hier auf Gong 96.3. Heute ist für ganz viele Kinder und Jugendliche hier bei uns in München und der Region ein großer Tag. Zeugnisse.
1: Ja, und ganz ehrlich, ich glaube, jeder von uns erinnert sich noch dran, wie dieser Moment sich angefühlt hat. Zwischen riesiger Freude und manchmal auch einem ganz schönen Kloß im Bauch.
0: Ja, und deshalb gibt es heute mal ein paar Gedanken von mir. Ein Zeugnis zeigt, wie jemand in Mathe, Deutsch oder auch Englisch abgeschnitten hat. Aber es sagt ja nichts darüber aus, ob jemand ein guter Freund ist, ob jemand kreativ ist, ob jemand andere zum Lachen bringt, ob jemand nach einem Rückschlag wieder aufsteht oder jeden Tag sein Bestes gibt. Klar, freut euch über gute Noten, darauf dürft ihr richtig stolz sein. Und wenn es dieses Mal nicht so gelaufen ist, wie ihr euch das gewünscht habt, dann lasst euch davon bitte nicht runterziehen. Ein Zeugnis bewertet eure Leistungen, aber niemals euren Wert als Mensch. Jetzt beginnen die Sommerferien. Genießt die Zeit, sammelt Erinnerungen, tankt Kraft. Und nach den Ferien gibt es wieder die Chance, neu durchzustarten.
1: Ja, richtig schön gesagt. Und genau das wünschen wir euch, dass ihr heute mit einem guten Gefühl nach Hause geht. Denn egal, was auf dem Zeugnis steht, ihr seid auf jeden Fall gut genug.

0: Guten Morgen.
1: Servus, hi.
0: Viertel nach sechs, Sommerferienstart, Hochsommer und neben See und Schwimmbad geht noch mehr.
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3: Und jetzt die besten Wochenendtipps für München und die Region.
1: Ja, Tipp 1, heute startet das Sommerfestival im Olympiapark. Da gibt's Fahrgeschäfte, Live-Musik, ein Kinderland, ganz viel leckeres Essen aus der ganzen Welt und die Bar du Soleil auf dem Olympiasee.
0: Jawohl, dann Tipp 2, das Street Food World Summer Festival im Pineapple Park. Heute bis Sonntag könnt ihr da an über 40 Ständen und Foodtrucks eine kulinarische Weltreise machen. Und für die Kids gibt's eine große Arena mit Hüpfburgen, Kinderkarussellen, Kinderschminken.
1: Und Tipp 3, das Kulturfestival Grevelfing. Beim Open-Air-Festival gibt's auf 4 Bühnen alles, von Pop über Rock bis hin zu Elektro. Dazu Kids-Programm, Food- und Getränkestände und das Beste, der Eintritt ist frei.
0: Das war's noch nicht. Mehr Wochenendtipps auf radiogong.de.
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0: Es wird 6:58. Guten Morgen.
1: Guten Morgen.
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0: Ja, das ist echt eine vogelwilde Story. Ein Mann hat ein Buch zur Bibliothek zurückgebracht mit, Achtung, 150 Jahren Verspätung.
1: Ja, das Buch hat er bei Renovierungsarbeiten in einem zugemauerten Kamin gefunden und jetzt endlich zurückgegeben.
0: Ja, ich bin mir sicher, die Bibliothek hat das gebührend gewürdigt.

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14: Das stimmt allerdings. Wir messen aktuell 20 Grad auf der Praterinsel. 18 Grad sind es bei euch im Eching im Landkreis Freising. Heute viel Sonne, 36 Grad, nachmittags Wind, leichtes Gewitterrisiko, morgen 30 Grad, immer wieder Gewitter. Der Sonntag sonnig und ruhig.
3: Gerade erst hat sich unsere Regierung auf neue Reformen geeinigt und schon werden neue gefordert. Von wem und warum? Gleich in den Nachrichten.
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15: Um 6:30 mit Nicolas Pinkanell, guten Morgen. Die Schulglocke ertönt für die Münchner Schüler heute zum letzten Mal für 6 Wochen. Die Sommerferien starten. Vor allem jetzt am Wochenende rechnet der ADAC deswegen mit großen Staus Richtung Süden. Immerhin, wer hier bleibt, kommt während der Ferien schneller zur Arbeit. Verkehrsdaten zeigen nämlich, das Stauniveau sinkt dann deutlich. Die Bundesregierung hat sich gerade erst auf Reformen geeinigt. Jetzt drängt Bundeswirtschaftsministerin Reiche schon auf neue. Es brauche den Glauben, dass es den Kindern einmal besser geht als uns, sagt sie. Als Beispiel nennt sie mehr Flexibilität auf dem Arbeitsmarkt. Außerdem müsse man endlich beim Bürokratieabbau vorankommen. Einmal als Neuntligist gegen Joshua Kimmich, Jonathan Tah und Co. spielen. Der FC Bayern hat das traditionelle Testspiel gegen den FC Rottach-Egern am Abend mit 15:0 gewonnen. Morgen geht's für das Team dann los zur Asienreise.
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15: Die größte Staufalle auf dem Mittleren Ring löst sich heute auf. Die Absperrungen auf der Donnersberger Brücke werden laut Baureferat abgebaut. Ab morgen herrscht wieder freie Fahrt. Noch mehr Infos aus München und der Region gibt's um 7 Uhr von unseren München-Reportern.
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3: Besser ankommen mit dem besten Stau- und Blitzer-Service hier auf GOM 96.3. Und Obacht auf der A8 Richtung Salzburg zwischen Neubiberg und Unterhaching Ost. Da liegen Gegenstände auf der linken Spur. Und weiterhin viel los auf dem mittleren Ring zwischen Landshuter Allee und Donnersberger Brücke. Wegen der Baustelle plant hier laut der GOM 96.3 Live-Messung 34 Minuten mehr ein.
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3: Unter anderem in Sendling die Implerstraße auswärts und in Grünwald die Kaiser-Ludwig-Straße. Danke und gute Fahrt.
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3: Ja, Leute, der Trailer ist vorbei. Jetzt beginnt der Hauptfilm.
14: Yes. Schöne Sommer.

0: Guten Morgen.
1: Hallo, guten Morgen.
0: 7:30 haben wir es. Die Top-Schlagzeile heute Morgen: Sind wir bei der nächsten Fußball-WM nicht mehr dabei?
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0: Ja, die UEFA hat jetzt mit einem WM-Boykott gedroht, sollte FIFA-Chef Gianni Infantino seinen geplanten Investorendeal durchziehen.
1: Nochmal kurz zum Hintergrund. Die FIFA will Teile der Fußball-WM künftig an private Investoren verkaufen. Kritiker befürchten noch mehr Kommerz, also mehr Werbung, Sponsoren und Events, so dass der Fußball in den Hintergrund rückt. Jetzt kommt es darauf an, ob Infantino diesen Plan wirklich durchzieht.
0: Ja, gut. Italien hat ja aus Protest sogar schon die letzten 3 Weltmeisterschaften boykottiert. Nicht schlecht. Dann zeigt ein neues Ranking die teuersten Villen Deutschlands, Crazy. Die gerade zum Verkauf stehen. Und Platz 1 ist natürlich hier bei uns in München.
1: Ja, hallo, wo sonst? Im Herzogpark für schlappe 27,5 Millionen Euro. Mit Pool immerhin, eigenem Kino, Fitnessstudio und Weinkeller. Auch Platz 5 steht bei uns in Grünwald. 17,8 Millionen für 14 Zimmer, 6 Bäder, Wellnessbereich, Heimkino und eine Tiefgarage mit bis zu 14 Stellplätzen.
0: Da ist allein die Garage größer als die Münchner Durchschnittswohnung.
1: Locker.
0: Zum Schluss bei den Temperaturen schnell eine Abkühlung. Die ersten Baumärkte verkaufen Weihnachtsdeko.
1: Richtig gehört. Die Globusmärkte verkaufen in ihren Gartenabteilungen jetzt schon 60 cm große Plastikweihnachtsmänner.
0: Ja, jetzt warten wir noch 1-2 Wochen, dann gibt es die ersten Lebkuchen in
1: Bitte
0: den Supermärkten.
1: Nicht. Nein.
0: Ist so.

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0: Und jetzt die aktuelle von Teddy Swims, Mr. Know-It-All.
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0: Ich bekomme gerade ehrlich gesagt ein bisschen Gänsehaut, denn hier bei uns im Studio sitzen zwei Menschen, deren Leben seit kurzem auf besondere Weise miteinander verbunden sind.
1: Voll schön, dass die beiden da sind.
0: Guten Morgen.
1: Guten Morgen, hi.
0: 6.46 Uhr, die Mike-Thiel-Show hier auf Gong 96.3. Vielleicht erinnert ihr euch, der 9-jährige Julian aus Poing im Landkreis Ebersberg hat im Schwimmbad ja eine bewusstlose Frau am Beckenboden entdeckt, sofort Hilfe geholt und damit ihr Leben gerettet.
1: Heute sind beide hier, Julian und Monika. Sag mal, wie hast du denn die ganze Geschichte erlebt? An was erinnerst du dich überhaupt?
2: Ich bin im Krankenhaus aufgewacht und überall war ein Schläucher, alles hat gepipst. Ich war schockiert, ich weiß von nichts mehr. Die Ärzte haben mir erzählt, was ist passiert und ich konnte nicht glauben, dass eine Junge hat mich beobachtet und der Bademeister alarmiert. Danke ihm bin ich am Leben, Julian. Ich kann nicht mit Worten fassen, wie dankbar ich bin. Wegen dir lebe ich jetzt. Ich bin fast schon fit wie früher. Von mich bist du ein lebender Schutzengel.
1: Boah, ja. Gänsehaut.
0: Julian, ganz ehrlich, was du da gemacht hast, verdient riesengroßen Respekt. Du hast genau hingeschaut, du hast blitzschnell reagiert und damit Menschenleben gerettet. Und auch wir von Gong 96.3 möchten dir heute einfach Danke sagen und dir eine Freude machen.
1: Du hast uns erzählt, dass du später mal Rettungsschwimmer werden möchtest.

0: Es wird 7 vor 7, keine 2 Monate mehr, dann können wir Sie endlich bei uns hier in der City begrüßen.
1: Ja, so cool. Ihr Sound passt auch einfach perfekt zum Sommer hier in München und der Region. Klingt nach Sonnenschein und einem sorgenfreien Tag an der Isar. Am 28. September dann live im Technikum.
0: Bei uns schon jetzt Holly Humberstone, To Love Somebody. Das Beste von heute im Gong 96.3 Hitsommer.

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11: 20 Grad messen wir aktuell am Münchner Marienplatz. In Finning im Landkreis Landsberg sind es 18 Grad. Heute viel Sonne, 36 in der Spitze, nachmittags Wind und ein leichtes Gewitterrisiko. Morgen 30 Grad, dann immer wieder Gewitter möglich. Der Sonntag sonnig und ruhig bei 32 Grad.
10: 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Der Streit zwischen FIFA und UEFA geht in die nächste Runde. Was da los ist, womit gedroht wird, hört ihr gleich.
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13: Um 7 Uhr mit Nicolas Pinkanell. Guten Morgen. Endlich sind wir auch dran. Das werden sich heute viele Schüler denken. Bayern startet als letztes Bundesland in die Ferien und damit beginnt auch hier die Hauptreisezeit. GOM 96.3 München-Reporterin Julia Kafka, auf den Straßen wird's voll.
14: Richtig, vor allem rund um München und in Richtung Süden muss mit großen Staus gerechnet werden. Laut ADAC von heute an übers ganze Wochenende. Doch für alle, die nicht in den Urlaub fahren, wird es in den nächsten Wochen entspannter in der Stadt. Die Verkehrsdaten zeigen, dass das Stauniveau in den Ferien deutlich sinkt. Pendler kommen deshalb im Berufsverkehr schneller ans Ziel.
13: Es ist das größte Thema der Sportwelt aktuell. Die Pläne von FIFA-Chef Infantino, Teile der WM an private Investoren zu verkaufen. Jetzt stehen sie aber wohl vor dem Aus. Sowohl der Europäische Verband UEFA als auch der Nord- und Mittelamerikanische Verband CONCACAF stellen sich entschieden gegen das Vorhaben. Die UEFA geht sogar noch einen Schritt weiter und droht offiziell mit einem WM-Boykott. Es gibt offenbar eine Einigung zur vollständigen Entwaffnung der Terrororganisation Hamas im Gazastreifen. Das hat US-Präsident Trump in der Nacht verkündet. Dies sei ein wichtiger Schritt auf dem Weg zu dauerhaftem Frieden. Sobald die Entwaffnung abgeschlossen ist, sollen die israelischen Streitkräfte im Gegenzug abziehen.
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15: Das Wassersparen wird bei uns in München wieder freiwillig. Zum Ferienstart wird mit einem weiteren Rückgang beim Verbrauch gerechnet. Deshalb wird die Sparverordnung von Mitte Juli nicht verlängert. Morgen gilt sie zum letzten Mal. Aus dem Rathaus Matthias Ulrich, GOM 96.3.
13: Immer aktuell informiert. Das waren die Nachrichten um 7 Uhr.
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10: Besser ankommen mit dem besten Stau- und Blitzerservice für München. Es stockt aktuell auf der A99 West Richtung Lindau zwischen Allacher und Aubinger Tunnel. Da braucht ihr laut der GOM 96.3 Live-Messung 23 Minuten länger. Dann nach wie vor Stau auf dem Mittleren Ring wegen der Baustelle auf der Donnersberger Brücke. Richtung A96 kommen 42 Minuten on top. Richtung Olympiapark sind es 13 Minuten plus. Und die Gleise, die S1 Richtung Freising Flughafen, fährt aktuell nur zum Flughafen. Grund eine kaputte Weiche. Nach Freising sind für euch Ersatztaxis am Start.
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10: Der aktuellste in Schwabing auf der Domarkstraße beidseitig. Danke und gute Fahrt.
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10: Also, Schulranzen in die Ecke.
11: Und Ferienmodus an.

0: Schönen guten Morgen.
1: Guten Morgen.
0: 7:10 wird's. Aura-Update. Die Sommerferien sind da und wir stellen euch jetzt wieder einen Kurztrip vor.
1: Traumhaft schön und gar nicht weit weg.
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0: Ja, eine Übersicht aller Kurztrips der Woche auf radiogong.de. Und jetzt zu Lea aus Untergiesing. Du hast dir das Designhotel Flesslers in Lenggries ausgesucht.
3: Die Fotos sind sehr schön. Also ich war da noch nie, aber sieht auf jeden Fall super schön aus.
1: Ja, tagsüber wandern, biken, in der Isar abkühlen, danach im Rooftop-Spa mit Alpenblick entspannen. Das ist doch ein richtiges Highlight. Und den Sonnenuntergang dann, so stelle ich mir das vor, mit einem Cocktail in der Echo-Rooftop-Bar genießen, oder?
3: Oh, ja.
1: Wen würdest du mitnehmen?
3: Ich würde meinen Freund mitnehmen, weil wir uns unter der Woche nicht so oft sehen, weil er in der Gastronomie arbeitet. Mhm. Und deshalb habe ich mir gedacht, wäre das doch mal eine schöne Idee.
0: Okay, also dann, liebe Lea aus Untergiesing, wir schenken euch einen Kurztrip ins Designhotel Flesslers in Lenggries.
3: Oh, vielen, vielen Dank. Ich freue mich sehr. Dankeschön.

0: Guten Morgen.
1: Hallo, guten Morgen.
0: 17 nach 7 hier auf Gong 96.3. Für tausende Schülerinnen und Schüler hier bei uns in München und der Region beginnt heute endlich das, worauf sie seit Wochen hinfiebern. Die Sommerferien. Davor gibt's noch die Zeugnisse.
1: Ja, und egal wie alt man ist, ich glaube, an diesen Tag erinnert sich jeder noch ganz genau. Da war alles dabei, ne? Vorfreude, Stolz und manchmal aber auch ein bisschen Herzklopfen.
0: Ja, vergisst man nie. Und deshalb möchte ich heute kurz was loswerden. Ein Zeugnis zeigt, was in so einem Schuljahr in den Fächern herausgekommen ist. Aber es erzählt ja nicht, wer du als Mensch bist. Es sagt nichts darüber aus, ob du hilfsbereit bist, ob du andere zum Lachen bringst, ob du mutig bist oder nach einem Rückschlag wieder aufstehst. Wenn ihr heute gute Noten mit nach Hause bringt, freut euch drüber. Seid stolz auf euch. Und wenn es diesmal nicht so gelaufen ist, wie ihr gehofft habt, dann denkt bitte dran, das ist kein Urteil über euch. Es ist nur eine Momentaufnahme. Und nach den Ferien gibt es die nächste Chance. Jetzt heißt es aber erstmal Ferien. Abschalten, Spaß haben, neue Erinnerungen sammeln und den Kopf frei bekommen.
1: Und genau das wünschen wir euch heute von Herzen, dass ihr mit einem Lächeln in die Ferien startet. Ganz egal, was auf dem Zeugnis steht.
0: Yes, denn ihr seid gut genug.
2: Oh, das ist gut.

0: 6:30. Gute Laune Sound für euren Weg in die Arbeit.
1: Und zum letzten Mal für dieses Schuljahr auf dem Weg in die Schule. Das ist doch mega.
0: Ja, mit Kamrad, I Believe, im Gong 96.3 Hitsommer.

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20: 22 Grad messen wir aktuell am Riemersee. 20 Grad sind es bei euch in Bockhorn im Landkreis Erding. 36, auch heute wieder in der Spitze, viel Sonne dazu. Nachmittags windig und ein leichtes Gewitterrisiko. Morgen bei 30 Grad dann immer wieder mal ein Gewitter möglich. Sonntag sonnig und ruhig bei 32 Grad.
3: Aufatmen auf dem Mittleren Ring. Bei uns hier in München gibt es ab heute eine Baustelle weniger. Wo ihr in Zukunft wieder besser durchkommt, hört ihr gleich.
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21: Um 7:30 mit Nicolas Pinkanell, guten Morgen. Mit dem letzten Schultag heute geht die Hauptreisezeit hier in München und der Region los. Der ADAC rechnet vor allem in Richtung Süden mit massiven Staus. Auch der Flughafen erwartet einen großen Andrang. Während der Ferien sinkt der Verkehr hier in der Stadt aber deutlich. Sport liegt aktuell mehr im Trend als je zuvor. Das freut auch die Hersteller von alkoholfreiem Bier. Bei oder nach körperlicher Betätigung wird es laut einer Umfrage doppelt so häufig getrunken wie normales Bier. Der berühmte Kasten nach dem Fußballspiel wird demnach immer unbeliebter. Gefühlt will jeder bei der Hitze jetzt und in den letzten Wochen eine Klimaanlage. Das zeigt sich auch bei den Verkaufszahlen. Im ersten Halbjahr haben sie sich mehr als verdoppelt. Allein im Juni waren es fast 300.000 Geräte. Das sind über 100.000 mehr als im kompletten ersten Halbjahr 2025.
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21: Die größte Staufalle auf dem Mittleren Ring löst sich heute auf. Die Absperrungen auf der Donnersberger Brücke werden laut Baureferat abgebaut. Ab morgen herrscht wieder freie Fahrt. Noch mehr Infos aus München und der Region gibt's um 8 Uhr von unseren München-Reportern.
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3: Besser ankommen mit dem besten Stau- und Blitzerservice hier auf Gong 96.3. Es staut sich nach wie vor auf dem Mittleren Ring wegen der Baustelle auf der Donnersberger Brücke Richtung A96. Sind es laut der Gong 96.3 Live-Messung 21 Minuten plus. Richtung Olympiapark braucht hier 11 Minuten länger. Und die Gleise, die S1 Richtung Freising Flughafen, fährt weiterhin nur zum Flughafen. Grund eine kaputte Weiche. Nach Freising sind für euch Ersatztaxis am Start.
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3: Mit dabei Sendling, die Implerstraße auswärts und die A9 Richtung München am Kreuz Neufahrn in der Überleitung zur A92 Richtung Deggendorf. Danke und gute Fahrt.
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3: So, die Hauptrollen in diesem Blockbuster spielt ihr.
20: Yes, wir wünschen euch tolle Sommerferien.
3: Ja, gönnt euch.
24: Die

0: Schönen guten Morgen.
1: Hallo, guten Morgen.
0: 7:30 haben wir es, letzter Schultag vor den Ferien.
1: Geil.
0: Bevor es für ganz viele von euch dann in Urlaub geht, nach Italien, Malle, Spanien oder vielleicht auch a la Terrazza. Das ist die neue hier in der Shit-Parade auf Gong 96.3 von Rian. Wie findet ihr die? Ist das ein Hit oder eher Shit? Ruft an, schreibt eine WhatsApp 089 4x38 und ab. Dabei.

0: Ja, Nathalie, was sagt München und die Region?
1: Ja, hallo, ihr liebt den. Zwei Hits gibt's bisher auf WhatsApp von Leonora und Lukas. Dankeschön. Mal,
0: jawohl, dann gleich weiter, Moni, mit Mike. Hier, wer da? Hallo.
2: Hi, hier ist die Clara aus Leim.
0: Hi, Clara. Und was sagst du? La Terrassa, Hit oder Shit?
2: Also ich finde, vor allem mit der Hitze zurzeit passt es eigentlich perfekt, vor allem jetzt zum Wochenende und auch zum Ferienstart. Also Hit von mir.
0: Okay, damit 3-0, das reicht. Und Montag, am ersten Ferientag, wieder hier in der Shit-Parade. Rian mit...
3: Ja, ich mach Urlaub auf La Terrassa. Ich glaub, ich buche nie wieder woanders.
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0: Seid ihr ready für die Sommerferien?
1: Boah, ich weiß noch, was das für ein geiles Gefühl ist, wenn man weiß, jetzt sind 6 Wochen frei.
0: Absolut. Guten Morgen.
1: Servus, hi.
0: 7.48 Uhr wird's, die Mike Thiel Show hier auf Kong 96.3. Und wir füllen die Sommerferien mit tollen Erlebnissen. Mhm. Morgen, am Samstag, schenken wir euch den ganzen Tag Freitickets.
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0: 7:07. Die Gerüchteküche ist am Brodeln. Olivia Rodrigo ist frisch verliebt.
1: Jetzt wurden Fotos veröffentlicht, die sie turtelnd mit einem Investor Hand in Hand durch New York spaziert. Total schön, sieht mega happy aus. Und genau darum geht es ja auch in dieser Nummer hier. Das Kribbeln einer neuen Liebe, wenn man nicht anders kann als lächeln.
0: Ja, hier ist sie für euch mit ordentlich Romantik. Olivia Rodrigo, Drop Dead.
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19: 22 Grad in Hadern, 20 in Maisach im Landkreis Fürstenfeldbruck. Heute viel Sonne, 36 in der Spitze. Nachmittags windig und dann steigt das Gewitterrisiko schon so langsam an. Morgen 30 Grad, da immer wieder Gewitter möglich. Sonntag sonnig und ruhig bei 32 Grad.
3: Ja, das sind krasse Schlagzeilen. Die UEFA droht damit, die WM zu boykottieren. Warum? Um was es bei dem Streit mit der FIFA geht.
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20: Um 8 Uhr mit Nicolas Pinkanell. Guten Morgen. Noch schnell die Zeugnisse abholen und dann geht's ab in die Sommerferien. Damit beginnt aber auch die größte Reisewelle des Jahres. Gong 96.3 München-Reporterin Julia Kafka. Unter anderem wird's am Flughafen kuschelig.
21: Das stimmt, denn der Airport rechnet mit mehr als 6 Millionen Reisenden in den Sommerferien. Allein von heute bis Sonntag werden bis zu 390.000 Passagiere erwartet. Und auch auf den Straßen rund um die Stadt und vor allem Richtung Süden wird es in den nächsten Tagen voll. Wer dabei über den Fernpass in Tirol will, dem wird empfohlen, möglichst nicht morgen zu fahren, denn der ist nämlich wegen einer Demonstration zwischen 9:45 und 12 Uhr mittags komplett gesperrt.
20: Es ist ein großer Knall im Weltfußball. Sowohl der Europäische Verband UEFA als auch der Nord- und Mittelamerikanische Verband CONCACAF stellen sich gegen die Pläne der FIFA. Die plant ja, Teile der WM an private Investoren zu verkaufen. Die UEFA droht sogar offiziell an, sollte der Plan Realität werden, werden alle europäischen Teams die WM boykottieren. Es ist ein großer Schritt zu einem dauerhaften Frieden im Gazastreifen. So nennt US-Präsident Trump eine Einigung zur kompletten Entwaffnung der Terrororganisation Hamas. Sein neuer Friedensrat hatte das Abkommen erzielt. Im Gegenzug zur Entwaffnung sollen die israelischen Streitkräfte abziehen.
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0: Weil die Sanierung an der Donnersberger Brücke abgeschlossen ist, werden die Absperrungen heute abgebaut. Ab morgen rechnet das zuständige Baureferat damit, dass der Verkehr wieder frei fließen kann. Von der Schwanthaler Höhe Andreas Werner, Gong 96.3.
20: Immer aktuell informiert. Das waren die Nachrichten um 8 Uhr.
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3: Besser ankommen mit dem besten Stau- und Blitzer-Service für München. Es stockt noch ein bisschen auf dem mittleren Ring wegen der Baustelle auf der Donnersberger Brücke. Da braucht ihr in beiden Richtungen laut der Gong 96.3 Live-Messung aktuell 8 Minuten länger. Und die Gleise, die S1 Richtung Freising Flughafen, fährt nach wie vor nur zum Flughafen. Grund, eine kaputte Weiche. Nach Freising gibt's für euch Ersatzteile.
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3: Mit dabei unter Giesing die Pilgersheimer Straße auswärts und in Höhenkirchen Siegertsbrunn die Brunntaler Straße. Danke und gute Fahrt.
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3: Ja, der Sommer gehört euch.
19: Ja, und wir sind mit dabei.

0: Das war echt ein Gänsehautmoment vorhin.
1: Und zwar ein ganz besonderer.
0: Guten Morgen.
1: Guten Morgen, hi.
0: 7:10 wird's, die Magnet-Show hier auf Kong 96.3. Vielleicht erinnert ihr euch, der 9-jährige Julian aus Poing im Landkreis Ebersberg hat ja im Schwimmbad eine bewusstlose Frau am Beckenboden entdeckt, sofort Hilfe geholt und damit ihr Leben gerettet.
1: Vorhin gab's ein emotionales Zusammentreffen, denn beide waren bei uns im Studio und Monika hat uns erzählt, wie sie die ganze Geschichte erlebt hat.
2: Ich bin im Krankenhaus aufgewacht und überall war ein Schläucher, alles hat gepipst. Ich war schockiert, ich weiß von nichts mehr. Die Ärzte haben mir erzählt, was ist passiert und ich konnte nicht glauben, dass eine Junge hat mich beobachtet und der Bademeister alarmiert. Danke ihm bin ich am Leben, Julian. Ich kann nicht mit Worten fassen, wie dankbar ich bin. Wegen dir lebe ich jetzt. Ich bin fast schon fit wie früher. Für mich bist du ein lebender Schutzengel.
0: Wow. Julian, was geht dir gerade durch den Kopf, wenn du das hörst?
3: Ich bin einfach nur froh, dass du lebst.
2: Dankeschön.
0: Julian, ganz ehrlich, was du da gemacht hast, verdient riesengroßen Respekt. Du hast genau hingeschaut, du hast blitzschnell reagiert und damit ein Menschenleben gerettet. Und auch wir von Gong 96.3, wir möchten dir heute einfach mal Danke sagen und dir eine Freude machen.
1: Ja, du hast uns erzählt, dass du später mal Rettungsschwimmer werden möchtest. Da sind wir sehr dafür. Und bis dahin willst du natürlich noch ganz viel üben.
0: Und deshalb laden wir dich in den Sommerferien gemeinsam mit deiner ganzen Familie in die Therme Erding ein.
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0: Sommerferienstart. Allen, die wegfahren, eine geile Zeit. Und wer hier bleibt, auch für euch gibt's viel zu erleben.
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3: Tipp 1, die Pasinger Vorwiesen ist ja inzwischen fast schon Kult. Mit verschiedenen Fahrgeschäften, den leckeren bayerischen Schmankerln, Krebs, Festzelt. Dazu morgen ein Flohmarkt und Sonntag großes Oldtimer-Treffen.
0: Und Tipp 2, der Theatron-Musiksommer startet. Da wird das Theatron im Olympiapark zur Open-Air-Bühne und Live-Musik von verschiedenen Acts aus der ganzen Welt. Und das Beste, alles kostenlos.
3: Und Tipp 3 ist mittlerweile schon ein richtiger Trend bei uns in der Stadt. Straßenfeste. Morgen steigt das West End Hell in der Westendstraße mit einer coolen, bunten Festivalmeile. Mit Musik, Food, Drinks, Eintritt ist frei. 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

0: 7 vor halb 9. Guten Morgen.
1: Guten Morgen.
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0: Das ist eine vogelwilde Story. Ein Mann hat ein Buch zur Bibliothek zurückgebracht mit, Achtung, 150 Jahren Verspätung.
1: Hat er bei Renovierungsarbeiten in einem zugemauerten Kamin gefunden und jetzt endlich zurückgegeben.
0: Ich bin mir sicher, die Bibliothek hat das gebührend gewürdigt.

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18: 24 Grad in der Max-Vorstadt, 22 bei euch in Petershausen im Landkreis Dachau. 36 gibt es in der Spitze, viel Sonne dazu. Ab dem Nachmittag schon ein leichtes Gewitterrisiko. Morgen 30 Grad, immer wieder Gewitter möglich. Sonntag sonnig, ruhig bei 32 Grad.
3: Gute Nachrichten für alle Autofahrer. Eine Baustelle weniger bei uns hier in München, wo heute die Absperrungen abgebaut werden. Gleich.
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19: Um 8:30 mit Nicolas Pinkernell, guten Morgen. Die Schulglocke ertönt für die Münchner Schüler heute zum letzten Mal für 6 Wochen. Die Sommerferien starten. Vor allem jetzt am Wochenende rechnet der ADAC mit großen Staus Richtung Süden. Immerhin, wer hier bleibt, kommt während der Ferien schneller zur Arbeit. Verkehrsdaten zeigen nämlich, das Stauniveau sinkt deutlich. Die Bundesregierung hat sich gerade erst auf Reformen geeinigt. Jetzt drängt Bundeswirtschaftsministerin Reiche schon auf neue. Es brauche den Glauben, dass es den Kindern einmal besser geht als uns, sagt sie. Als Beispiele nennt sie mehr Flexibilität auf dem Arbeitsmarkt. Außerdem müsse man endlich beim Bürokratieabbau vorankommen. Einmal als Neuntligist gegen Joshua Kimmich, Jonathan Tah und Co. spielen. Der FC Bayern hat das traditionelle Testspiel gegen den FC Rottach-Egern am Abend mit 15:0 gewonnen. Morgen geht's für das Team dann los zur Asienreise.
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19: Die größte Staufalle auf dem Mittleren Ring löst sich heute auf. Die Absperrungen auf der Donnersberger Brücke werden laut Baureferat abgebaut. Ab morgen herrscht wieder freie Fahrt. Noch mehr Infos aus München und der Region gibt's um 9 Uhr von unseren München-Reportern.
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3: Besser ankommen mit dem besten Stau- und Blitzerservice hier auf GONG 96.3. Aktuell stockt's auf der A99 Ost Richtung Salzburg zwischen Haar und Ottobrunn in der Baustelle. Plant laut der GONG 96.3 Live-Messung 11 Minuten mehr ein. Und es stockt auf dem Mittleren Ring zwischen A96 und der Donnersberger Brücke. Auch hier wegen Baustelle. Da 9 Minuten plus.
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3: Unter anderem in Schwabing die Iflandstraße auswärts und im Landkreis Ebersberg in Markschwaben die Erdinger Straße. Danke und gute Fahrt.
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3: Ja, das wird großes Kino.
18: Absolut, schöne Sommerferien.
3: Ja.

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0: Schönen guten Morgen.
1: Guten Morgen.
0: 8:30 haben wir es. Ja, heute geht's ab in die Sommerferien. 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

0: Schönen guten Morgen.
1: Hallo, guten Morgen.
0: Viertel vor neun.
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0: Ja, heute ist ja der Tag, auf den alle Erwachsenen neidisch sind. Ja. Der letzte Schultag vor den Sommerferien.
1: Was für ein mega Gefühl das immer war, ne? Nochmal von allen Schulkameraden verabschieden und dann 6 Wochen absolute Freiheit. Sommer genießen, einfach mal keinen Stress. Genießt es.
0: Jawohl. Bei uns gibt's den passenden Sommersound. Mein Hit-Tipp diese Woche von The Bowser. Magnetic.

0: Kollegin Laura Kössler ist schon bei mir im Studio. Guten Morgen.
1: Guten Morgen.
0: Heute mal keinen Kaffee, ich schlage vor, lieber einen Sonnenmilchshake.
1: Lecker.
0: Bei dem Wetter. Auch schon in Ferienstimmung?
1: Ich bin schon ein bisschen neidisch, ehrlich gesagt. Ja, ne? Nochmal kurz in die Schule, Zeugnis holen, dann 6 Wochen frei. Es ist so mega. Wir schicken alle in die Ferien und ins Wochenende mit dem Besten von heute.

0: Und dazu mischen wir jede Menge coole 2000er gleich hier im Gong 96.3 Hitsommer.
1: Ja, viel Spaß mit Laura.
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0: Das Gong 96.3 München Wetter kompakt. Guten Morgen, 24 Grad im Hofgarten in der Altstadt, 24 auch in Hörgenbach im Kreis Dachau. Der nächste Hitzetag bis zu 36 Grad. Immerhin gibt es am Nachmittag Wind, abends dann ein kleines Gewitterrisiko. Morgen am Samstag sind Gewitter wahrscheinlicher, denn es wird schwül und der Sonntag sommerlich mit Sonne und 32 Grad. Die Chancen stehen gut, dass die WM nicht an private Investoren verkauft wird. Wer sich auf die Seite der UEFA stellt und das ablehnt, hört ihr gleich.
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15: Um 9 Uhr mit Nicolas Pinkanell. Guten Morgen. Endlich sind wir auch dran. Das werden sich heute viele Schüler denken. Bayern startet als letztes Bundesland in die Ferien. Gong 96.3 München Reporterin Julia Kafka. Damit beginnt auch die Hauptreisezeit.
16: Richtig, vor allem rund um München und in Richtung Süden muss mit großen Staus gerechnet werden. Laut ADAC von heute an übers ganze Wochenende. Doch für alle, die nicht in den Urlaub fahren, wird es in den nächsten Wochen entspannter in der Stadt. Die Verkehrsdaten zeigen, dass das Stauniveau in den Ferien deutlich sinkt. Pendler kommen deshalb im Berufsverkehr schneller ans Ziel.
15: Es ist das größte Thema der Sportwelt aktuell, die Pläne von FIFA-Chef Infantino, Teile der WM an private Investoren zu verkaufen. Jetzt stehen sie aber wohl vor dem Aus. Sowohl der europäische Verband UEFA als auch der nord- und mittelamerikanische Verband CONCACAF stellen sich entschieden gegen das Vorhaben. Die UEFA droht sogar offiziell mit einem WM-Boykott. Es gibt offenbar eine Einigung zur vollständigen Entwaffnung der Terrororganisation Hamas im Gazastreifen. Das hat US-Präsident Trump in der Nacht verkündet. Dies sei ein wichtiger Schritt auf dem Weg zu dauerhaftem Frieden, sagt er. Sobald die Entwaffnung abgeschlossen ist, sollen die israelischen Streitkräfte im Gegenzug abziehen.
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12: Das Wassersparen wird bei uns in München wieder freiwillig. Zum Ferienstart wird mit einem weiteren Rückgang beim Verbrauch gerechnet. Deshalb wird die Sparverordnung von Mitte Juli nicht verlängert. Morgen gilt sie zum letzten Mal. Aus dem Rathaus Matthias Ulrich, Gong 96.3.
15: Immer aktuell informiert. Das waren die Nachrichten um 9 Uhr.
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16: Wird morgen auf die Straßen besser ankommen. Mit dem besten Stau- und Blitzerservice für München. Stockend auf der A99 Ostumfahrung Richtung Salzburg. Zwischen Haar und Ottobrunn in der Baustelle. Da braucht ihr laut Gong 96.3 Live-Messung 12 Minuten länger. Und 9 Minuten plus auf dem Mittleren Ring wegen der Baustelle zwischen der A96 und der Donnersberger Brücke.
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16: Herlach am Schumacherring auswärts und im Kreis Starnberg wird in Gilching auf der Wesslinger Straße geblitzt. Gute Fahrt!
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16: Einen wunderschönen guten Morgen an diesem besonderen Freitag. Die Kids sind schon im Ferienmodus. Alle Arbeitenden freuen sich auf entspanntere Straßen in den nächsten Wochen und alle haben Bock aufs Wochenende. Wir bringen euch hin jetzt mit dem aktuellen Hit von Michael Schulte. Hier ist 5 a.m.

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0: Vollgas-Sound direkt aus den 2000er. Will.i.am und Britney Spears, Scream and Shout im Gong 96. Drei Hits Sommer, perfekt für den Start in die Sommerferien. Jetzt noch schnell Zeugnis abholen, dann endlich 6 Wochen Freiheit und es geht noch mehr.
1: 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Heute ist der Tag, an dem
0: sich auch alle Autofahrer freuen, denn eine der nervigsten Baustellen bei uns in der Stadt verschwindet pünktlich zum Ferienstart. Die Sanierung der Donnersberger Brücke ist fertig. Heute werden die Absperrungen abgebaut und ab spätestens morgen soll der Verkehr wieder normal laufen. Dann ist der Tag, an dem ihr die Steuererklärung abgeben müsst, so als kleiner Reminder, oder eben gekonnt weiter ignorieren mit schlechtem Gewissen. Und heute ist auch noch der Tag, an dem es im Nymphenburger Schlosspark eine echte Sensation gibt, denn eine Agave blüht zum allerersten und einzigen Mal in ihrem Leben. Das klingt jetzt vielleicht erstmal unspektakulär, aber bis zu dieser Blüte hat es jetzt tatsächlich 45 Jahre gedauert. 45 Jahre hätscheln und pflegen. Chapeau an die Mitarbeiter. 2 bis 3 Wochen könnt ihr euch das Naturspektakel jetzt anschauen.
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0: Hit von Temper City, Self-Aware. Hier ist Gong 96.3 bei der Arbeit zum Ferienstart. Gleich wieder mit extra viel Musik, unter anderem Taylor Swift. Overlight, und es gibt natürlich noch viel mehr. Eine halbe Stunde Hitze euch bei der Arbeit. Gleich hier im Gong 96.3 Hitsommer.
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0: Gleich 9:30 das Gong 96.3 München. Wetter kompakt. Wir haben 26 Grad am Aumeister in Freimann, 26 auch in Moos-Inning im Kreis Erding. Es wird nochmal knallheiß. Bis zu 36 Grad. Heute immerhin weht am Nachmittag der Wind. Abends kann es ganz vereinzelt gewittern. Morgen dann 30 Grad. Dazu Sonne und ein paar Hitzegewitter. Und der Sonntag wird sommerlich bei 32 Grad.
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0: Besser ankommen mit dem besten Stau- und Blitzer-Service auf Gong 96.3. Nach wie vor stockend auf der R99 Ostumfang Richtung Salzburg zwischen Haar und Ottobrunnen der Baustelle. Laut Gong 96.3 Live-Messung kommt 12 Minuten dazu. Und ein Blick auf die Gleise auf der S-Bahn-Stammstrecke gibt es aktuell in Richtung Ostbahnhof eine Viertelstunde Verspätung. Grund ist ein Notarzteinsatz.
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0: Schwabing, die Domagstraße beidseitig. Und auf der A9 steht eine Richtung München am Kreuz Neufahrn in der Überleitung zur A92 Richtung Deckendorf. Eine gute Fahrt.
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0: durchhalten. Beides Wochenende. Sia und Never Give Up hier im Gong 96.3 Hitsommer. Früher haben wir von Autos, Häusern und den Malediven geträumt. Aktuell sind Klimaanlagen der Traum unserer schlaflosen Nächte. Und jetzt gibt's neue Zahlen, wie krass hoch die Nachfrage tatsächlich ist. Hört ihr gleich um 10 bei uns in den Nachrichten. Und jetzt ganz frischer Sound von Nico Santos. Am 10. November begrüßen wir ihn live hier in der schönsten Stadt der Welt. Also noch genug Zeit, seine neuen Song auswendig zu lernen. Why Don't You Stay? Jetzt im Gong 96.3 Hitsommer. Für alle im Job. Why don't you stay?
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7: Das Gong 96,3 München Wetter. Kompakt 27 Grad haben wir schon an der Münchner Freiheit. 27 auch im Baltham im Kreis Ebersberg. Heute gibt es nochmal diese Hitze bis zu 36 Grad. Dazu wird es am Nachmittag windig. Das tut ganz gut. Morgen am Samstag gibt es dann um die 30 Grad. Auch mal Hitzegewitter. Der Sonntag wird sehr sonnig bei 32 Grad. Heute starten ja die Ferien. Und was pünktlich dazu jetzt im Olympiapark stattfindet, hört ihr gleich von unserem München Reporter an.
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8: Um 10 Uhr mit Nicolas Pinkernell. Grüß Gott. Den Rucksack in die Ecke werfen, Koffer packen und ab geht's in den Urlaub. So sieht der Tag heute für viele Schüler hier in München aus. Sie starten heute in die Ferien. Der Flughafen rechnet mit stressigen Wochen. Insgesamt erwartet er über 6 Millionen Passagiere. Wer über den Fernpass in Tirol fahren will, sollte aber nach Möglichkeit das nicht morgen tun. Der ist am Vormittag nämlich wegen einer Demo voll gesperrt. Wer 45 Jahre arbeitet, der verdient Respekt und Zuverlässigkeit. Das sagt der Chef des CDU-Sozialflügels. Er und die Ministerpräsidenten der Ostbundesländer stellen sich gegen die geplante Renten- und Pflegereform. Die Regierung plant dabei, die abschlagsfreie Rente nach 45 Jahren abzuschaffen. Die ostdeutschen Länder könnten das Vorhaben im Bundesrat allerdings nicht allein stoppen. München schwitzt, wie auch der Rest Deutschlands. Das bisherige Jahr war außergewöhnlich heiß. Die Verkäufe von Klimaanlagen haben sich deswegen im ersten Halbjahr mehr als verdoppelt, so eine neue Auswertung. Allein im Juni wurden fast 300.000 Geräte gekauft. Das sind über 100.000 mehr als im kompletten ersten Halbjahr letzten Jahres.
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9: Am Nachmittag wird im Olympiapark das Sommerfestival eröffnet. Neben Riesenrad- und Volksfestatmosphäre finden 3 Wochen lang auf der Seebühne täglich kostenlos Live-Konzerte statt. Aus dem Olympiapark Andreas Werner, Gong 96.3.
8: 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Das waren die Nachrichten um 10 Uhr.
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7: Besser ankommen mit dem besten Stau- und Blitzerservice für München. Ein bisschen mehr los auf der A8 in Richtung Salzburg zwischen dem Kreuz Süd und dem Rastplatz Otterfing. Laut Gong 96.3 Live-Messung braucht ihr 8 Minuten länger. Und in der Gegenrichtung stockt zwischen Eigenost und dem Kreuz Süd wegen der Baustelle da 6 Minuten plus.
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7: Auch deine auf der A8 in Richtung München, Höhe Perlach, und in Fürstenfeldbruck wird auf der Augsburger Straße geblitzt. Gute Fahrt.
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2: Und hier ist Laura Kössler.
7: Ja, die meisten Kiddies sind schon wieder auf dem Nachhauseweg. Hoffentlich mit einem Zeugnis in der Hand, das sie zufrieden in die Ferien starten lässt. So oder so, 6 Wochen geile Zeit voraus. Und wir packen das Beste von heute dazu. Hier ist Holly Humberstone und To Love Somebody.

0: So ein traumhaft schöner Hit von Louis Capaldi, Before You Go im Gong 96.3 Hit Summer. Und ich sag's euch jetzt schon, wer da nicht dabei ist, wird sich hinterher ärgern.
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2: 10:30, das Gong 96.3 München Wetter kompakt. Wir haben 28 Grad am Effnerplatz in Bogenhausen, 27 in Tutzing im Kreis Starnberg. Tag 2 der großen Hitze, heute nochmal bis zu 36 Grad. Immerhin wird es am Nachmittag ein bisschen windiger. Vereinzelt kann es am Abend gewittern. Morgen sind dann mehrere Hitzegewitter möglich und der Sonntag wird ein sonniger Sommertag bei 32 Grad.
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2: Besser ankommen mit dem besten Stau- und Blitzer-Service auf Gong 96.3. Es staut sich auf der A8 in Richtung München zwischen Holzkirchen und dem Kreuz Südweg in der Baustelle. Ihr braucht laut Gong 96.3 Live-Messung 16 Minuten länger und 8 Minuten plus auf der A94 in Richtung Passau. Auch hier wird gebaut zwischen Pasdorf und Marktschwaben.
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2: Sendling, die Implerstraße auswärts und im Kreis Ebersberg wird in Marktschwaben auf der Erdinger Straße geblitzt. Eine gute Fahrt.
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1: Und jetzt die aktuelle von Teddy Swims, Mr. Know-It-All.
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Der richtige Sound zum Ferienstart in München und der Region. Usher mit seinem Mega 2000er DJ Gerdus Falling in Love im Gong 96.3 Hitsommer. Ja, pünktlich zu den Ferien dreht die Hitze nochmal auf, aber ab morgen wird es ein bisschen entspannter zumindest. Also haben wir bald geschafft und dazu gibt es von uns gute Laune Sound. Jetzt wieder das Beste von heute mit Alex Warren. Hier ist Fever Dream im Gong 96.3 Hitsommer.

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1: Das Gong 96.3 München Wetter kompakt. 29 Grad haben wir am Alten Botanischen Garten, 28 in Germering im Kreis Fürstenfeldbruck. Der nächste Hitzetag mit bis zu 36 Grad. Immerhin gibt es am Nachmittag ein bisschen Wind, kleines Gewitterrisiko dann am Abend. Morgen am Samstag sind Gewitter wahrscheinlicher. Es wird schwül und der Sonntag wieder sommerlich mit Sonne und 32 Grad. Immer mehr achten auf ausreichend Sport und ihre Gesundheit. Und wen das zusätzlich besonders freut, hört ihr gleich in den Nachrichten.
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16: Um 11 Uhr mit Nicolas Pinkernell. Grüß Gott. Für einige ist der Schultag schon vorbei. Ab heute haben alle deutschen Bundesländer für eine Woche gleichzeitig Ferien. Das bedeutet auch Staus, sagt der ADAC, vor allem rund um München und in Richtung Süden. Der Flughafen rechnet zudem allein an diesem Wochenende mit fast 400.000 Passagieren. Immerhin, während der Ferien gibt's laut Stauauswertung hier in der Stadt deutlich weniger Verkehr. Das Bundesverfassungsgericht muss sich jetzt mit dem bayerischen Ladenschlussgesetz befassen. Die Gewerkschaft Verdi hat Verfassungsbeschwerde eingereicht. Sie kritisiert die Lockerungen als Verschlechterung des Arbeitnehmerschutzes. Das Gesetz gilt seit einem Jahr. Bei den allgemeinen Öffnungszeiten gelten in Bayern weiterhin die bundesweit strengsten Regeln. Neu ist unter anderem, dass in Ausflugs-, Kur- und Wallfahrtsorten an bis zu 40 Sonn- und Feiertagen Lebensmittel und Souvenirs verkauft werden dürfen. Sport liegt aktuell wieder besonders im Trend. Das freut auch die Hersteller von alkoholfreiem Bier. Bei oder nach körperlicher Betätigung wird es laut einer neuen Umfrage doppelt so häufig getrunken wie normales Bier. Der berühmte Kasten nach dem Fußballspiel wird demnach immer unbeliebter.
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17: Immer wieder kommt es mit Schlauchbooten zu gefährlichen Situationen auf der Isar. Die Polizei in Grünwald hat deshalb für morgen einen Kontrolltag angekündigt. Im Fokus stehen vor allem Alkoholkontrollen bei Bootsbesatzungen. Aus Grünwald, Matthias Ulrich, Gong 96.3.
16: 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Das waren die Nachrichten um 11 Uhr.
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1: Besser ankommen mit dem besten Stau- und Blitzerservice für München. Weiter Stau auf der A8 Salzburg Richtung München zwischen Holzkirchen und dem Kreuz Süd. Grund ist die Baustelle. Plant laut Gong 96.3 Live-Messung eine Viertelstunde mehr ein. Und 8 Minuten plus auf der A99 Ostumfang in Richtung Nürnberg zwischen Haar und Kirchheim.
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1: Freimann, die Freisinger Landstraße auswärts und in Grünwald wird geblitzt auf der Kaiser-Ludwig-Straße. Eine gute Fahrt und...
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11: Und hier ist Laura Kössler.
1: Ihr habt einen wunderschönen Freitag, endlich Ferien. Bitte nochmal die Tupperdose im Schulranzen kontrollieren, bevor der dann 6 Wochen in der Ecke liegt. Und wir packen Shakira dazu. Hier ist der aktuelle Hit Die Die für euch im Job.

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0: Gong 96.3 bei der Arbeit mit Tove Lo und mit Laura Kössler wünsche euch einen tollen Freitag. 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Und morgen am Samstag ab 6 Radio an, da schenken wir sie euch.
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1: Und jetzt die aktuelle von Olivia Rodrigo. Drop Dead.
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0: Drop Dead. Der neue Hit von Olivia Rodrigo, Drop Dead. Hier ist Gong 96.3 bei der Arbeit, gleich nach halb wieder das Beste von heute, unter anderem mit Loi. Und wir haben natürlich noch mehr, eine halbe Stunde Hits für alle bei der Arbeit, gleich hier im Gong 96.3 Hitsommer.
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0: Das Gong 96.3 München-Wetter. Kompakt 31 Grad am Partnachplatz in Sendling, 31 auch in Oberhaching. Heute wird es nochmal knallheiß, bis zu 36 Grad. Immerhin weht am Nachmittag der Wind. Abends kann es dann ganz vereinzelt gewittern. Morgen 30 Grad, dazu Sonne und Hitzegewitter. Und der Sonntag wird sommerlich bei 32 Grad.
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0: Besser ankommen mit dem besten Stau- und Blitzerservice auf Gong 96.3. Stockt immer wieder auf der A8 in Richtung Salzburg. Schon ein bisschen Reiseverkehr zwischen Holzkirchen und dem Irschenberg. Laut Gong 96.3 Live-Messung braucht ihr eine Viertelstunde länger. Und in Richtung München, Stau zwischen Holzkirchen und dem Kreuz Süd wegen der Baustelle hier 19 Minuten plus. Und 11 Minuten noch on top auf der A99 Ostumfahrung Richtung Nürnberg zwischen Hohenbrunn und Kirchheim.
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0: In der Au wird geblitzt, auf der Falkenstraße ein Wert und in Freising auf der Isarstraße eine gute Fahrt.
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jetzt hier im Gong 96.3 Hitsommer. Ja, der nächste 36 Grad Tag. Da wäre eine Klimaanlage daheim ein Traum. Und den haben sich anscheinend einige von euch erfüllt. Denn es gibt neue Zahlen, wie hoch die Nachfrage tatsächlich ist. Alle Infos dazu bekommt ihr gleich um 12 in den Nachrichten. So, und jetzt weiter mit Morning Man Mikes Hit-Tipp in dieser Woche. Kommt von The Bowser. Drei Jungs aus Norwegen und die hauen ordentlich in die Tasten. Hier ist Magnetic, ganz frisch im Gong 96.3 Hitsommer.

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3: Das Gong 96.3 München Wetter kompakt. 32 Grad haben wir am Schaltplatz in Schwabing, 31 in Holzhausen am Starnberger See. Heute nochmal diese Hitze bis zu 36 Grad. Dazu wird es am Nachmittag windig, das tut ganz gut. Morgen am Samstag gibt es dann um die 30 Grad, eventuell auch mal ein Hitzegewitter. Und der Sonntag wird sehr sonnig bei 32 Grad. Heute starten ja die Ferien und was pünktlich dazu jetzt im Olympiapark stattfindet, hört ihr gleich von unserem München-Reporter an.
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18: Um 12 Uhr mit Nicolas Pinkernel. Grüß Gott. Den Rucksack in die Ecke werfen, Koffer packen und ab geht's in den Urlaub. So sieht der Tag heute für viele Schüler hier in München aus. Sie starten heute in die Ferien. Der Flughafen rechnet mit stressigen Wochen. Insgesamt erwartet er über 6 Millionen Passagiere. Wer über den Fernpass in Tirol fahren will, sollte aber nach Möglichkeit das nicht morgen tun. Der ist am Vormittag nämlich wegen einer Demo voll gesperrt. Wer 45 Jahre arbeitet, der verdient Respekt und Zuverlässigkeit, das sagt der Chef des CDU-Sozialflügels. Er und die Ministerpräsidenten der Ostbundesländer stellen sich gegen die geplante Renten- und Pflegereform. Die Regierung plant dabei, die abschlagsfreie Rente nach 45 Jahren abzuschaffen. Die ostdeutschen Länder könnten das Vorhaben im Bundesrat allerdings nicht allein stoppen. München schwitzt, wie auch der Rest Deutschlands. Das bisherige Jahr war außergewöhnlich heiß. Die Verkäufe von Klimaanlagen haben sich deswegen im ersten Halbjahr mehr als verdoppelt, so eine neue Auswertung. Allein im Juni wurden fast 300.000 Geräte gekauft. Das sind über 100.000 mehr als im kompletten ersten Halbjahr letzten Jahres.
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6: Am Nachmittag wird im Olympiapark das Sommerfestival eröffnet. Neben Riesenrad- und Volksfestatmosphäre finden 3 Wochen lang auf der Seebühne täglich kostenlos Live-Konzerte statt. Aus dem Olympiapark Andreas Werner, Gong 96.3.
18: Immer aktuell informiert. Das waren die Nachrichten um 12 Uhr.
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3: Besser ankommen mit dem besten Stau- und Blitzerservice für München. Erstmal gute Nachrichten vom Mittleren Ring. Die Baustelle auf der Donnersberger Brücke ist endlich vorbei. Wurde abgebaut seit eben. Kommt ihr da wieder gut durch. Halleluja. Dafür stockt es immer wieder auf der A8 in Richtung Salzburg. Reiseverkehr zwischen Rastplatz Otterfing und dem Irschenberg. Ihr braucht laut Gong 96.3 Live-Messung 17 Minuten länger. Und in der Gegenrichtung nach München, Stau wegen Bauarbeiten zwischen Bayern und dem Kreuz Süd, hier 23 Minuten plus.
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3: Perlach, die Staudinger Straße einwärts und im Kreis Starnberg steht einer in Gilching auf der Wesslinger Straße. Gute Fahrt.
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3: Ja, und wir gehen den Ferienstart und die Mittagspause ganz entspannt an. Keine zu schnellen Bewegungen bei der Hitze. Jetzt mit dem superschönen aktuellen Hit von Olivia Dean. Hier ist So Easy to Fall in Love. Schönen Freitag.

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1: Das war echt ein Gänsehautmoment heute früh. Servus, hier ist Gong 96.3 auf dem Weg in die Sommerferien mit Laura Kössler. Wir haben es euch erzählt, der 9-jährige Julian aus Poing im Kreis Ebersberg, der hat im Schwimmbad eine bewusstlose Frau am Beckenboden entdeckt, sofort Hilfe geholt und damit ihr Leben gerettet. Heute früh gab es ein emotionales Zusammentreffen, denn beide waren bei Morning Man Mike im Studio. Julian und Monika, die erzählt hat, wie sie die ganze Geschichte erlebt hat.
2: Ich bin im Krankenhaus aufgewacht und überall war ein Schläucher, alles hat gepipst. Ich war schockiert, ich weiß von nichts mehr. Die Ärzte haben mir erzählt, was ist passiert und ich konnte nicht glauben, dass eine Junge hat mich beobachtet und der Bademeister alarmiert. Danke ihm bin ich am Leben, Julian. Ich kann nicht mit Worten fassen, wie dankbar ich bin. Wegen dir lebe ich jetzt. Ich bin fast schon fit wie früher. Für mich bist du ein lebender Schutzengel.
3: Ich bin einfach nur froh, dass du lebst.
2: Danke.
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3: Halb eins, das Gong 96.3 München Wetter kompakt. Wir haben 32 Grad am Michaelibad in Neuperlach, 32 auch in Puchheim im Kreis Fürstenfeldbruck. Tag 2 der großen Hitze, heute nochmal bis zu 36 Grad. Immerhin wird es am Nachmittag ein bisschen windiger, kleines Gewitterrisiko am Abend. Morgen sind dann Hitzegewitter wahrscheinlicher und der Sonntag wird ein sonniger Sommertag bei 32 Grad.
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3: Besser ankommen mit dem besten Stau- und Blitzer-Service auf Gong 96.3. Auf dem Mittleren Ring staut es sich zwischen Richard-Strauss-Tunnel und der A9 nach einem Unfall. Rechte Spur ist blockiert. Ihr braucht laut Gong 96.3 Live-Messung 27 Minuten länger. Aber dafür ist die Baustelle auf der Donnersberger Brücke endlich weg. Einen halben Tag früher als geplant. Dann stockt es immer wieder auf der A8 zwischen Kreuz Süd und dem Irschenberg in beiden Richtungen plant jeweils 20 Minuten mehr ein und 17 Minuten plus auf der A99 Ostumfahrung Richtung Nürnberg, Stau in der Baustelle zwischen Haar und Kirchheim.
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3: In Fremann steht einer auf der Freisinger Landstraße auswärts und im Kreis Ebersberg im Markt Schwaben auf der Erdinger Straße. Gute Fahrt!
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Ja, den Ferienstart in München und der Region kann man schon mal ordentlich feiern mit Katy Perry und Firework, Riesen 2000er hier im Gong 96.3 Hitsommer. Direkt weiter mit dem Besten von heute und die pusht uns auch perfekt durch den heißen Freitag. Hier ist Bibi Rexha mit dem aktuellen Hit im Gong 96.3 Hitsommer, New Religion. 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
3: Das Gong 96.3 München Wetter kompakt 33 Grad am Kolumbusplatz in der Au, 33 auch in Rehbach im Kreis Freising, 36 sind noch möglich. Immerhin gibt es am Nachmittag ein bisschen Wind. Kleines Gewitterrisiko dann am Abend. Morgen am Samstag sind Gewitter wahrscheinlicher, denn es wird schwül und der Sonntag wird wieder sommerlich mit Sonne und 32 Grad. Die Aufbauarbeiten für die Wiesen laufen und was heuer neu ist und warum, hört ihr jetzt bei uns.
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16: Um 13 Uhr mit Lennart Werner. Grüß Gott. Noch sind es fast 2 Monate, bis die Wiesen anfängt. Die Vorbereitungen laufen aber schon auf Hochdruck, besonders beim Thema Sicherheit. Heuer sollen zum ersten Mal Kameras zum Einsatz kommen, die große Ansammlungen mit Hilfe von KI erkennen. Vergangenes Jahr waren die Wege vor den Festzelten am zweiten Samstag ja so voll, dass es für die Besucher kein Vor- und Zurück gab. Es drohte damals eine Massenpanik. Für Münchens Schüler ist der Schultag vorbei. Ab heute haben alle deutschen Bundesländer für eine Woche gleichzeitig Ferien. Das bedeutet allerdings auch viele Staus, sagt der ADAC, vor allem hier rund um München und in Richtung Süden. Der Flughafen rechnet zudem allein an diesem Wochenende mit fast 400.000 Passagieren. Immerhin, während der Ferien gibt's laut Stauauswertungen hier in der Stadt deutlich weniger Autoverkehr. Der Blick nach Spanien. Innerhalb eines Tages sind in der Exklave Ceuta knapp 50.000 Migranten angekommen. Das haben die Behörden mitgeteilt. Die meisten schwimmen von Marokko aus. Ceuta gehört zwar zu Spanien, liegt aber geografisch noch in Nordafrika. Hintergrund für die neue Fluchtbewegung ist ein Gerichtsurteil in Spanien, das Migranten, die übers Meer kommen, mehr Rechte einräumt.
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17: Immer wieder kommt es mit Schlauchbooten zu gefährlichen Situationen auf der Isar. Die Polizei in Grünwald hat deshalb für morgen einen Kontrolltag angekündigt. Im Fokus stehen vor allem Alkoholkontrollen bei Bootsbesatzungen. Aus Grünwald, Matthias Ulrich, Gong 96.3.
16: Immer aktuell informiert, das waren die Nachrichten um 13 Uhr.
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3: Besser ankommen mit dem besten Stau- und Blitzerservice für München. Ferienstart, dementsprechend voll wird's schon. Auf dem Mittleren Ring haben wir Stau zwischen dem Richard-Strauss-Tunnel und der A9 nach einem Unfall. Rechte Spur ist blockiert, ihr braucht 24 Minuten länger. Zäh auf der A8 in Richtung Salzburg zwischen Holzkirchen und dem Irschenberg, 14 Minuten plus. In der Gegenrichtung Stau zwischen Holzkirchen und dem Kreuz Süd an der Baustelle 21 Minuten länger. Und bitte Vorsicht, auf der A9 Richtung Nürnberg zwischen dem Kreuz Neufahrn und für Holzen Ost ist eine ungesicherte Unfallstelle auf der linken Spur.
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3: Perlach, die Staudinger Straße einwärts und in Grünwald wird auf der Kaiser-Ludwig-Straße geblitzt. Eine gute Fahrt.
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3: Ja, ich freue mich, dass wir zusammen in die Ferien starten. Für alle anderen ist Endspurt zum Sommerwochenende jetzt mit dem aktuellen Hit von Alex Warren.

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0: der größte Hit für Mumford & Sons in den 2000ern. Abel Wade hier im Gong 96.3 Hits am Morgen. Zum Ferienstart gibt's jetzt was ganz Freshes.
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0: Ja, wir nennen ihn nur noch die Hitmaschine. Kamrat hat in der Nacht einen neuen Song gedroppt. Den hat er mit seinem Team an einem lauen Sommerabend auf einer Terrasse in Los Angeles geschrieben und komponiert und heißt Love Sober, also nüchterne Liebe.
3: Ich glaube, wir alle hatten schon mal Menschen in unserem Leben, wo wir gemerkt haben, vielleicht ist es am Ende dann doch nicht so gut gewesen für uns. Und das ist so ein bisschen die Realisierung. Das heißt, es ist von Drunk in Love, man ist völlig verliebt, man sieht gar nicht die Realität zu Love Sober, ich sehe endlich wieder klar. Und halt eben genau die positive Wendung nach dem Motto, mir geht's jetzt wieder gut.
0: Ja, und so klingt der ganz frische Hit. Heute erst veröffentlicht und schon auf Gong 96.3. Hier ist Kamrat und Love Sober im Gong 96.3 Hitsommer.
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5: Das Gong 96.3 München. Wetter kompakt. 34 Grad am Heimerer Platz im Westend. 33 im Markt Indersdorf im Kreis Dachau. Bis zu 36 sind auch möglich. Immerhin weht am Nachmittag so ein bisschen der Wind. Abends kann es dann vereinzelt gewittern. Morgen 30 Grad, dazu Sonne und Hitzegewitter. Und der Sonntag wird sommerlich bei 32 Grad.
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5: Besser ankommen mit dem besten Stau- und Blitzer-Service auf Gong 96.3. Die A8 Salzburg in Richtung München. Stau zwischen Holzkirchen und dem Kreuz Süd an der Baustelle. Ihr braucht laut Gong 96.3 Live-Messung 22 Minuten länger. 14 Minuten kommen dazu auf der A9 in Richtung Nürnberg. Zwischen Kreuz Neufern und für Holzen Ost. Da ist nach einem Unfall die linke Spur blockiert. Und A99 aus dem Richtung Nürnberg rauf, Stau in der Baustelle zwischen Haar und Kirchheim, hier 20 Minuten on top.
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5: Thalkirchen, die Schäftlarnstraße auswärts und in Unterhaching wird auf der Grünauer Allee geblitzt. Und wenn ihr auch noch was habt, 089 4x die 38, gerne durchklingeln oder eine WhatsApp schicken. Danke und gute Fahrt.
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0: Posner im Gong 96.3 Hitsommer. Wir Deutschen versuchen ja immer ein bisschen Geld zurückzulegen, zum Beispiel falls mal die Waschmaschine kaputt geht. Aber für genau den Fall gibt es halt heute ein neues Gesetz. Alles dazu hört ihr gleich um 14 Uhr bei uns in den Nachrichten. Und jetzt entspannte neue Musik für den Start ins erste Ferienwochenende in München. Hier ist Teddy Swims im Gong 96.3 Hitsommer und Mr. Know-It-All.
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12: Das Gong 96.3 Münchenwetter kompakt. 34 Grad aktuell an der Hackerbrücke und 33 in Pöcking im Landkreis Starnberg. Dazu ist es schön sonnig. Abends können dann Gewitter aufploppen. Auch morgen ist es nochmal gewittrig. Sonntag ist der Sommer dann wieder in der Spur. Ihr könnt euch auf viel Sonne freuen bei bis zu 31 Grad. Sommer und Feiern, ja, das passt halt. Wo ab heute ordentlich was los ist in der Stadt, gleich von unseren München-Reportern.
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14: Um 14 Uhr mit Lennart Werner. Grüß Gott. Rund 7 Wochen noch, dann wird auf der Theresienwiese wieder gefeiert. Und das Oktoberfest soll heuer sicherer werden. Deshalb stellt die Stadt zum ersten Mal eigene Kameras auf dem Gelände auf, sagt Wirtschaftsreferent Schapf.
15: Die Kameras haben KI-Unterstützung mit einer Heatmap hinterlegt. Das heißt, die KI erkennt von alleine, wenn zu viele Menschen auf einem Platz sind. Da können wir frühzeitig eingreifen.
14: Bisher hatte nur die Polizei solche Kameras auf der Wiesn. Vergangenes Jahr kam es am zweiten Samstag ja zu großem Gedränge, weil die Wege vor den Festzelten zu voll waren. In Deutschland gilt ab heute das Recht auf Reparatur. Bedeutet, geht die Waschmaschine oder das Handy kaputt, muss es Ersatzteile oder Reparaturen kostenlos oder zumindest zu einem angemessenen Preis geben. So soll weniger Elektroschrott produziert werden. Die WM-Pläne von FIFA-Chef Infantino sorgen für immer größeren Wirbel. Nach den Fußballverbänden aus Europa und Nord- und Mittelamerika hat sich auch der asiatische Verband jetzt gegen die Pläne gestellt. Außerdem ist ein wichtiger Berater von Infantino aus Protest zurückgetreten. Der FIFA-Chef hatte geplant, private Investoren bei Turnieren der FIFA einsteigen zu lassen.
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16: Am Nachmittag wird im Olympiapark das Sommerfestival eröffnet. Neben Riesenrad- und Volksfestatmosphäre finden 3 Wochen lang auf der Seebühne täglich kostenlos Live-Konzerte statt. Aus dem Olympiapark Andreas Werner, Gong 96.3.
14: Immer aktuell informiert. Das waren die Nachrichten um 14 Uhr.
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12: Besser ankommen mit dem besten Stau- und Blitzerservice. Für München platt mal 20 Minuten mehr ein auf der 8 Salzburg-München zwischen Holzkirchen und dem Kreuz Süd. A9 nach Nürnberg zwischen dem Kreuz Neufahren und Fürholzen-Ost. Da hat es einen Unfall gegeben. 11 Minuten kommen hier oben drauf. Und auf der Ostumfahrung der A99 nach Nürnberg staut sich's zwischen Haar und Kirchheim, plant 22 Minuten mehr ein.
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12: Auswärts werdet ihr geblitzt in Sendling in der Implerstraße und in Grünwald in der Kaiser-Ludwig-Straße.
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12: Hello, einen Hammerstart in die Sommerferien euch. Und für die schönste Zeit des Jahres laden wir euch zu richtig coolen Erlebnissen ein. Wie es funktioniert, gleich. Erstmal der aktuelle Banger von Michael Schulte. Hier ist 5 a.m.

0: die Jonas Brothers. Only Human im Gong 96.3 Hitsommer. 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
16: Das Gong 96.3 München Wetter kompakt. Aktuell 35 Grad am Leimer Platz und 34 in Olching im Landkreis Fürstenfeldbruck. Ist sonnig. Im Laufe des Nachmittags machen sich dann immer mehr Wolken breit. Abends kann es dann Gewitter geben. Auch morgen nochmal bei 29 Grad. Ab Sonntag könnt ihr euch wieder auf viel Sonnenschein freuen bei über 30 Grad.
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16: Besser ankommen mit dem besten Stau- und Blitzer-Service. Für München plant man eine Viertelstunde mehr ein auf der A99 auf der Ostumfahrung nach Nürnberg zwischen Hohenbrunn und Kirchheim. Und auf der Westumfahrung der A99 nach Nürnberg zwischen dem Dreieck Südwest und dem Dreieck Feldmoching. Hier kommen 26 Minuten obendrauf.
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16: Auswärts werdet ihr geblitzt in Thalkirchen in der Schäfflandstraße und in Grünwald in der Kaiser-Ludwig-Straße beidseitig. Wenn ihr noch was habt, einfach Bescheid geben, 089 4x38, anrufen oder eine WhatsApp reinschicken.
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1: Und jetzt die aktuelle von Olivia Rodrigo, Drop Dead.
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supergeiler 2000er von Alcorner Pop. I love it. Im Gong 96.3 Hitsommer. Das ist Münchens bester Musikmix für euch bei der Arbeit. Und jetzt direkt was Aktuelles von dem Superstar, der sagt, Kokoswasser ist der beste Refresher im Sommer. Bruno Mars, Hawaii ist seine Heimat. Die haben da gerade, wie wir hier in München und der Region, Ü 30 Grad. Und das beliebteste Erfrischungsgetränk ist da im Sommer Kokoswasser. Bekommt er ja in den meisten Supermärkten hier. Und jetzt have fun mit Bruno Mars. Hier ist I Just Might im Gong 96.3 Hitsommer.

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14: Das Gong 96.3 München-Wetter kompakt. Aktuell 35 Grad am Viktualienmarkt und 34 in Petershausen im Landkreis Dachau. Ist schön sonnig. Abends kann es dann Gewitter geben. Auch morgen dann nochmal bei 29 Grad in der Spitze. Ab Sonntag könnt ihr euch dann wieder auf viel Sonnenschein freuen bei über 30 Grad. In 49 Tagen geht die Wiesn los. Und auf welche neue Attraktionen ihr euch freuen könnt, jetzt schon bei uns in den Nachrichten.
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16: Um 15 Uhr mit Lennart Banner. Grüß Gott. Die Wiesn soll sicherer werden. Deshalb gibt es heuer KI-Kameras, die dabei helfen sollen, große Menschenansammlungen sofort zu erkennen. So soll ein Gedränge wie vergangenes Jahr noch vermieden werden. Und es gibt heuer auch neue Fahrgeschäfte, wie Wirtschaftsreferent Schapf erklärt.
17: Wir haben einmal den Shake and Roll. Das ist so die Weiterentwicklung des Breakdance. Das überschlägt sich, macht so Loopings. Dann haben wir Fisherman's. Das ist so ein dreietagiges, wie in so ein Fischerdorf schaut es aus. Und dann haben wir zum dritten noch das Chaos. Das geht rauf bis 42 Meter und dann wird man durch die Luft geschleudert.
16: Die Wiesn fängt am 19. September an und geht bis zum 4. Oktober. Das Bundesverfassungsgericht muss sich jetzt mit dem bayerischen Ladenschlussgesetz befassen. Die Gewerkschaft Verdi klagt nämlich dagegen. Sie kritisiert die Lockerungen als Verschlechterung des Arbeitnehmerschutzes. Das Gesetz gilt seit einem Jahr. Neu ist unter anderem, dass in Tourismusorten an bis zu 40 Sonn- und Feiertagen Lebensmittel und etwas Souvenirs verkauft werden dürfen. Der Blick nach Spanien. Innerhalb weniger Tage sind in der Exklave Ceuta knapp 60.000 Migranten angekommen. Die meisten schwammen von Marokko aus. Spaniens Ministerpräsident Sanchez bezeichnet das als Angriff und schickte das Militär zur Grenzsicherung. Hintergrund für die neue Fluchtbewegung ist ein Gerichtsurteil in Spanien, das Migranten, die übers Meer kommen, mehr Rechte einräumt.
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18: Immer wieder kommt es mit Schlauchbooten zu gefährlichen Situationen auf der Isar. Die Polizei in Grünwald hat deshalb für morgen einen Kontrolltag angekündigt. Im Fokus stehen vor allem Alkoholkontrollen bei Bootsbesatzungen. Aus Grünwald, Matthias Ulrich, Gong 96.3.
16: Immer aktuell informiert. Das waren die Nachrichten um 15 Uhr.
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18: Besser ankommen mit dem besten Schlauch- und Blitzer-Service. Für München auf der Ostumfahrung der A99 nach Nürnberg. Zwischen Hohenbrunn und Kirchheim braucht ihr eine Viertelstunde länger.
14: 26 Minuten kommen on top auf der Westumfahrung der A99 nach Nürnberg zwischen dem Dreieck Südwest und dem Dreieck Feldmoching. Unter 8 Salzburg-München zwischen Holzkirchen und dem Kreuz Süd. Hier braucht ihr 14 Minuten länger.
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14: Auswärts werdet ihr geblitzt in Thalkirchen in der Schäftlarnstraße und in Grünwald in der Kaiser-Ludwig-Straße beidseitig. Hallo und gleich stellen wir euch, wie immer freitags, einen der besten Foodspots der Stadt vor, den ihr am Wochenende gleich mal ausprobieren könnt und wir laden euch auch ein. Erstmals aktuelle Brett von Bibi Rexha. Hier ist New Religion.

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0: Wir stellen euch ja jeden Freitag die besten Foodspots vor. Zusammen mit Burcin von Mirsan Foodies. Den folgen inzwischen fast 200.000 Münchnerinnen und Münchner online, weil die gefühlt jedes Lokal bei uns in der Stadt kennen. Und weil Sommerferien eben ja auch ein bisschen nach Italien schmecken, geht's heute zu einem Ort, an dem ihr genau dieses Gefühl mitten in München bekommt.
2: Laut, voll, lebendig und trotzdem irgendwie magisch. Die Barzentrale in der Lederer Straße, mitten in der Altstadt, ist seit 98 ein kleines Stück Italien mitten in München. Mit einem lauten Ciao Bello oder Ciao Bella begrüßt einen das Team. Und sofort fühlt man sich wie in Rom oder Mailand. Espresso, Mini-Tiramisu, frische Pasta aus einer winzigen Küche, hausgemachte Limonaden und natürlich Aperol Spritz. Hier sehen Einheimische und Touristen alle gleich aus. Entspannt und glücklich.
0: Die Barzentrale in der Lederer Straße in der Altstadt. Wenn ihr euch da auf unsere Kosten verwöhnen lassen wollt, no prop, einfach jetzt anrufen 089 4x38. Wir laden euch ein.
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1: Und jetzt ganz frisch die aktuelle von Nico Santos. Why don't you stay?
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Schönen Nachmittag euch mit Gong 96.3. Die Stimmung ist heute besonders gut in München und der Region. Die Sommerferien sind nämlich gestartet. Das feiern wir gleich nach halb das Beste von heute, die aktuelle von Alex

0: wird mega gehypt. Fever Dream, dieser Hit und noch viele mehr. Gleich für euch im Gong 96.3 Hitsommer.
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0: Das Gong 96.3 München Wetter kompakt. Aktuell 35 Grad am Harras und 34 in Karlsfeld im Landkreis Dachau. Ist schön sonnig. Abends können dann Gewitter aufploppen. Auch morgen ist es eher gewittrig bei 29 Grad in der Spitze. Sonntag ist wieder viel Sonnenschein für euch am Start bei über 30 Grad.
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0: Besser ankommen mit dem besten Stau- und Blitzerservice für München auf der Ostumfahrung der A99 nach Nürnberg. Zwischen Hohenbrunn und Kirchheim braucht ihr 17 Minuten länger. Und Viertelstunde kommt on top auf der 8 Salzburg-München zwischen Holzkirchen und dem Kreuz Süd.
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0: Auswärts werdet ihr geblitzt in Thalkirchen in der Schäftlandstraße und in Grünwald in der Kaiser-Ludwig-Straße beidseitig. Wenn ihr noch was gesehen habt, 089 4x38 geht natürlich auch per WhatsApp.
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Kurzes Update aus der Gong 96.3 Verkehrszentrale. Auf dem mittleren Ring zwischen der Lerchenauer Straße und der Landshuter Allee zwickt's, plant da eine Viertelstunde mehr ein. Und auch wenn man manchmal das Gefühl hat, es geht gar nicht weiter, zum Beispiel auf den Straßen in München und der Region, plötzlich passiert's dann doch und es geht nach vorne. Tampa City können ein Lied davon singen. Jahrelang machen sie jetzt schon Musik und es ist einfach nicht vorwärts gegangen. Und jetzt hatten sie diese eine zündende Idee gehabt mit ihrem frischen Song und es läuft. Für euren Start in Richtung erstes Sommerferienwochenende. Hier sind Tampa City und Self-Aware.

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2: Das Gong 96.3 München Wetter. Kompakt, aktuell 36 Grad am Odeonsplatz und 35 in Finsing im Landkreis Erding. Ist noch sonnig, wird im Laufe des Nachmittags dann bewölkter. Dann können auch Gewitter aufploppen. Auch morgen ist es nochmal gewittrig bei 29 Grad. Ab Sonntag könnt ihr euch wieder auf viel Sonne freuen bei über 30 Grad. Und wenn was bei euch zu Hause kaputt geht, welches Gesetz euch ab heute supportet, gleich bei uns in den Nachrichten.
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4: Um 16 Uhr mit Lennart Werner. Grüß Gott. In etwa 7 Wochen wird auf der Theresienwiese wieder gefeiert und das Oktoberfest soll heuer sicherer werden. Deshalb stellt die Stadt zum ersten Mal eigene Kameras auf dem Gelände auf, sagt Wirtschaftsreferent Schapf.
5: Die Kameras haben KI-Unterstützung mit einer Heatmap hinterlegt. Das heißt, die KI erkennt von alleine, wenn zu viele Menschen auf einem Platz sind. Da können wir frühzeitig eingreifen.
4: Vergangenes Jahr kam es am zweiten Samstag ja zu großem Gedränge, weil die Wege vor den Festzelten zu voll waren. Reparieren statt wegwerfen ist jetzt das Motto in Deutschland, denn seit heute gilt das Recht auf Reparatur. Gehen Fernseher, Kühlschrank oder Waschmaschine kaputt, müssen die Hersteller Reparaturen oder Ersatzteile anbieten und das kostenlos oder zu einem angemessenen Preis. Etwa 60.000 Migranten sind in der spanischen Exklave Ceuta in Nordafrika angekommen. Die meisten von ihnen sind in den letzten Tagen von Marokko aus rübergeschwommen. Spaniens Ministerpräsident Sanchez hat das jetzt einen Angriff auf das Land genannt und das Militär zur Grenzsicherung geschickt. Berichten nach sind 25.000 Migranten auch bereits umgekehrt.
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6: Theater, Musicals, Konzerte, Veranstaltungen gibt es in München genug. Ticketanbieter auch. Einen möchte die Stadt jetzt aber loswerden, und zwar München-Ticket. Weil das Unternehmen seit Jahren nur rote Zahlen schreibt, will die Stadt es verkaufen. Es soll auch schon mehrere Angebote geben. Aus dem Rathaus Andreas Werner, Gong 96.3.
4: Immer aktuell informiert. Das waren die Nachrichten um 16 Uhr.
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2: Besser ankommen mit dem besten Stau- und Blitzer-Service. Für München der Feierabendverkehr auf dem Mittleren Ring ist losgegangen. Plant da überall mehr Zeit ein. Auf der A99 auf der Ostumfahrung nach Nürnberg zwischen Hohenbrunn und Kirchheim braucht ihr 17 Minuten länger. Und eine Viertelstunde kommt on top auf der A8 Salzburg-München zwischen Holzkirchen und dem Kreuz Süd.
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2: Geblitzt werdet ihr einwärts in der Au, in der Falkenstraße und in Unterhaching in der Grünauer Allee.

0: supergeiler 2000er von Madonna. Hang up im Gong 96.3 Hitsommer. 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
17: Das Gong 96.3 Münchenwetter kompakt. 36 Grad aktuell am Friedensengel und 35 in Marktschwaben im Landkreis Ebersberg. Ist noch einiges an Sonnenschein für euch drin. Abends kann es Gewitter geben, die auch morgen noch mal aufploppen können. Bei 29 Grad. Ab Sonntag wird es dann wieder sonniger und heißer. Und in 49 Tagen geht die Wiesn los. Was da neu ist, jetzt bei uns.
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18: Um 16:30 mit Lennart Werner. Grüß Gott. Die Stadt hat heute die Neuerungen auf der Wiesn vorgestellt. Es gibt heuer 3 neue Fahrgeschäfte, ein neues Zelt und Sicherheitskameras, die mit Hilfe von KI zu große Menschenansammlungen sofort erkennen sollen. Die Union im Bundestag will das Rentenpaket nicht mehr weiter verhandeln. Es sei bereits ausgewogen. Sachsens Ministerpräsident Kretschmer hatte gesagt, er würde das Paket im Bundesrat blockieren, wenn die Frührente nach 45 Beitragsjahren gestrichen wird. FIFA-Chef Infantino bekommt immer mehr Kritik ab. Wegen seiner WM-Investorenpläne ist ein hochrangiger FIFA-Berater zurückgetreten. Die Fußballverbände aus Europa, Nordamerika und auch jetzt Asien lehnen die Pläne zudem ab.
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18: An der Donnersberger Brücke ging es heute dann doch ganz flott. Die Baustelle ist bereits abgebaut. Der Verkehr kann damit wieder ganz normal fließen. Noch mehr Infos aus München und der Region gibt's um 17 Uhr von unseren München-Reportern.
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17: Besser ankommen mit dem besten Stau- und Blitzer-Service für München. Der Feierabendverkehr auf dem Mittleren Ring ist losgegangen. Plant da überall mehr Zeit ein. Dann sind die Sommerferienurlauber in Richtung Berge on Tour. Auf der 8 nach Salzburg zwickt's zwischen dem Hofelinger Forst und dem Irschenberg. 20 Minuten kommen da oben drauf. Und in der Gegenrichtung zwischen Holzkirchen und dem Kreuz Süd plant hier 12 Minuten mehr ein.
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17: Auswärts werdet ihr geblitzt in der Neuherberger Straße und in Haar in der Annelies-Kupper-Allee, wenn ihr in Richtung Aschheim unterwegs seid. Wenn ihr noch was habt, 089 4x38, geht natürlich auch per WhatsApp.
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1: Und jetzt die aktuelle von Teddy Swims, Mr. Know-It-All.
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0: Einen schönen Start euch in Richtung erstes Sommerferienwochenende. Ist super viel los, wo es sich wirklich lohnt hinzugehen. Here we go.
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0: Unser Tipp Nummer 1. Heute startet das Sommerfestival im Olympiapark. Da gibt's Fahrgeschäfte, Essen aus der ganzen Welt und die Bar du Soleil direkt auf dem Olympiasee. Unser Tipp Nummer 2, die Pasinger Vorwiesen steht an, mit leckeren bayerischen Schmankerln, Krebs und natürlich einer Mordsgaudi im Festzelt. Dazu morgen Flohmarkt und am Sonntag das große Oldtimer-Treffen. Und unser Tipp Nummer 3, die Westendstraße wird morgen zu einer bunten Festivalmeile. Da steigt nämlich das West End Hell Straßenfest mit Food and Drinks und Live-Musik. Und das Allerbeste, der Eintritt ist frei. Los geht's ab 13 Uhr. Und noch mehr Tipps für euer Wochenende haben wir jederzeit auf radiogong.de.
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1: Das Gong 96.3 München-Wetter. Kompakt, aktuell 35 Grad am Stiegelmeierplatz und 34 in Wessling im Landkreis Starnberg. Ist noch sonnig, abends wird es dann bewölkter, Gewitter können dann auch aufploppen. Morgen ist es auch nochmal gewitterig, ab

0: Am Tag strahlt euch wieder die Sonne an bei über 30 Grad. Und in 7 Wochen ist Wiesnstart. Was diesmal anders läuft, alle Infos jetzt.
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2: Um 17 Uhr mit Lennart Werner. Grüß Gott. Die Wiesn war vergangenes Jahr einer Massenpanik entgangen. Zwischendurch gab es am zweiten Samstag vor den Festzelten für die Besucher kein Vor- und Zurück. Um das heuer zu verhindern, gibt es neue Sicherheitskameras und die Musik in den Zelten fängt früher an, erklärt Wirtschaftsreferent Schapf.
3: Musik lassen wir ein bisschen früher anfangen, weil ich werbe ja gerade damit, dass die Leute ein bisschen früher schon ins Bierzelt kommen, nicht erst am Abend. Deswegen haben wir gesagt, die Musik darf früher anfangen, an Werktagen und am Wochenende jeweils eine Stunde früher.
2: Das Oktoberfest geht heuer vom 19. September bis 4. Oktober. Die Bundesregierung will die 33 Punkte in der Rentenreform komplett umsetzen, weil alles miteinander zusammenhänge, heißt es. Aber mehrere Ministerpräsidenten wollen nicht mitziehen und drohen, ändert sich am Paket nichts, blockieren wir es im Bundesrat. Die Unionsfraktion im Bundestag will allerdings nicht weiterverhandeln. Bundeskanzler Merz hat Spaniens Ministerpräsident Sanchez aufgefordert, die Lage in der Exklave Ceuta in den Griff zu bekommen. Dort sind innerhalb kürzester Zeit 60.000 Migranten angekommen. Sanchez selbst spricht von einem Angriff auf das Land.
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4: Heute gab es Zeugnisse und Schüler, die eine 1 haben, können sich freuen. Sie können am Montag den ganzen Tag kostenlos mit Regionalzügen fahren. Gleiches gilt für die Dampfer der Seenschifffahrt am Ammer oder Starnberger See. Vom Hauptbahnhof Matthias Ulrich, Gong 96.3.
2: Immer aktuell informiert, das waren die Nachrichten um 17 Uhr.
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6: Besser ankommen mit dem besten Stau- und Blitzer-Service für München. Feierabendverkehr auf Mittleren Ring plant da überall mehr Zeit ein. Dann sind die Sommerferienurlauber in Richtung Berge und Tour auf der 8 nach Salzburg. Zwischen dem Hofoldinger Forst und dem Irschenberg braucht ihr 40 Minuten länger. Und A9 München-Nürnberg zwischen dem Kreuz Neufahrn und Allershausen. Hier kommen 20 Minuten obendrauf.
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6: Einwärts werdet ihr geblitzt in der Drigalski-Allee vor der Kreuzung zur Boschitzrieder Straße und in H in der Annelies-Kupper-Allee in Richtung Aschheim.
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6: Einen Hammerstart in die Sommerferien euch. Zur Feier des Tages laden wir euch zu richtig coolen Erlebnissen ein. Wie es funktioniert, gleich. Erstmal der aktuelle Smasher von Holly Humberstone. Hier ist To Love Somebody. So

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0: Nelly Furtado, supergeiler 2000er Maneater im Gong 96.3 Hitsommer. 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
1: Und jetzt ganz frisch die aktuelle von Tame Impala, Dracula. So run from the sun like Dracula. 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

0: Schönen Feierabend euch mit Gong 96.3. Wochenende steht an, Sommerferien sind losgegangen. Dazu passt einfach Happy Mucke. Gleich nach halb das Beste von heute, die aktuelle von Bibi Rexha. Geht voll durch die Decke. Ich bin Holger Münch, diese Hits und noch viele mehr gleich im Gong 96.3 Hitsommer.
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0: Das Gong 96.3 Münchenwetter kompakt. Aktuell 34 Grad am Wiener Platz und 33 in ein paar Städten im Landkreis Erding. Wird zunehmend schattiger dank Wolken. Windig ist es auch. Heute Abend kann es noch Gewitter geben, die auch morgen nochmal aufploppen können. Ab Sonntag seht ihr wieder mehr von der Sonne bei über 30 Grad. In 49 Tagen ist es soweit, dann geht die Wiesn los, die dieses Jahr im Übrigen sicherer werden soll. Wie? Alle Infos jetzt.
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16: Um 5:30 mit Lennart Werner. Grüß Gott. Die Wiesn soll heuer sicherer werden. Und zwar will die Stadt Kameras auf dem Gelände anbringen. Die sollen mit Hilfe von KI erkennen, wenn zu viele Menschen auf einem Fleck sind. Kann man hier in München bald Jura im Bachelor studieren? Die CSU in Bayern zeigt sich zumindest offen dafür. Man wolle einen bayerischen Weg entwickeln, ohne das Staatsexamen zu entwerten. Die Bilder von der spanischen Exklave Ceuta gehen aktuell um die Welt. Rund 60.000 Migranten sind dort innerhalb weniger Tage angekommen. Deutschland forderte Spanien jetzt auf, die Lage schnell in den Griff zu bekommen.
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16: An der Donnersberger Brücke ging es heute dann doch ganz flott. Die Baustelle ist schon abgebaut. Der Verkehr kann damit wieder normal fließen. Noch mehr Infos aus München und der Region gibt's um 18 Uhr von unseren München-Reportern.
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0: Besser ankommen mit dem besten Stau- und Blitzer-Service. Für München Feierabendverkehr auf dem Mittleren Ring. Plant da überall mehr Zeit ein. Dann sind die Sommerferienurlauber in Richtung Berge on Tour. Auf der 8 nach Salzburg zwischen dem Hofoldinger Forst und dem Irschenberg kommen 40 Minuten obendrauf. Und 20 Minuten länger braucht ihr auf der A9 nach Nürnberg zwischen dem Kreuz Neufahren und Allershausen.
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0: Einwärts werdet ihr geblitzt in der Drigalski-Allee, kurz vor der Kreuzung zur Boschitzrieder Straße und in Haar in der Annelies-Kupp-Allee in Richtung Aschheim. Wenn ihr noch was habt für mehr Blitzer, 089 4x38 geht natürlich auch per WhatsApp.
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0: Ein Update aus der Gong 96.3 Verkehrszentrale. Fahrt vorsichtig auf der A99 auf der Ostumfahrung nach Nürnberg zwischen Aschheim-Ismerling und dem Kreuz Nord. Da ist ein Spanngurt auf der Straße. So, die Weckfunktion ist eingestellt, denn wer früh kommt, macht natürlich die besten Schnapper. Morgen sind einige Flohmärkte in München und der Region. Der größte ist in Riem. 6 Uhr in der Früh geht's da auch schon los. Vor allem alle, die wie Olivia Rodrigo auf Vintage-Sachen stehen, die werden da garantiert fündig. Sie ist ja auch so ein Flohmarkt-Lover. Für euren Start ins Wochenende und in die Sommerferien hat sie aber was Frisches. Nix Secondhand, hier ist Olivia Rodrigo und Drop That.
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1: Das Gong 96,3 München Wetter kompakt. Aktuell 34 Grad am Effnerplatz und 33 in Moosach im Landkreis Ebersberg. Sonne, Wolkenmischmasch haben wir. Heute Abend kann es auch noch Gewitter geben, die auch morgen noch mal aufploppen können. Ab Sonntag seht ihr wieder mehr von der Sonne bei über 30 Grad. Und wenn was bei euch zu Hause kaputt geht, gibt ab heute ein neues Gesetz. Es wird euch gefallen. Alles dazu gleich.
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3: Um 18 Uhr mit Lennart Werner. Guten Abend. Die Wiesn soll heuer sicherer werden. Deshalb gibt es KI-Kameras, die dabei helfen sollen, große Menschenansammlungen sofort zu erkennen. So soll ein Gedränge wie letztes Jahr am zweiten Samstag vermieden werden. Und es gibt heuer auch neue Fahrgeschäfte, wie Wirtschaftsreferent Schapf erklärt.
4: Wir haben einmal den Shake and Roll. Das ist so die Weiterentwicklung des Breakdance. Das überschlägt sich, macht so Loopings. Dann haben wir Fisherman's. Das ist so ein dreietagiges, wie in so ein Fischerdorf schaut es aus. Und dann haben wir zum dritten noch das Chaos-Pendel. Das geht rauf bis 42 Meter und dann wird man durch die Luft geschleudert.
3: Los geht das Oktoberfest am 19. September und geht bis zum 4. Oktober. Reparieren statt wegwerfen ist jetzt das Motto in Deutschland, denn seit heute gilt das Recht auf Reparatur. Gehen Fernseher, Kühlschrank oder Waschmaschine kaputt, dann müssen die Hersteller Reparaturen oder Ersatzteile anbieten und das kostenlos oder zu einem angemessenen Preis. Etwa 60.000 Migranten sind in den letzten Tagen in der spanischen Exklave Ceuta angekommen. Die meisten sind von Marokko aus rübergeschwommen. Spaniens Ministerpräsident Sanchez hat das einen Angriff auf das Land genannt und das Militär zur Grenzsicherung geschickt. Berichten nach sind allerdings fast drei Viertel der Migranten wieder nach Marokko umgekehrt.
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5: Theater, Musicals, Konzerte, Veranstaltungen gibt es in München genug. Ticketanbieter auch. Einen möchte die Stadt jetzt aber loswerden, und zwar München-Ticket. Weil das Unternehmen seit Jahren nur rote Zahlen schreibt, will die Stadt es verkaufen. Es soll auch schon mehrere Angebote geben. Aus dem Rathaus Andreas Werner, Gong 96,3.
3: Immer aktuell informiert. Das waren die Nachrichten um 18 Uhr.
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1: Besser ankommen mit dem besten Stau- und Blitzerservice. Für München A8 nach Stuttgart. Zwischen Dachau, Fürstenfeldbruck und Odelshausen plant hier 32 Minuten mehr ein.
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1: Regalskali, einwärts werdet ihr geblitzt, kurz vor der Kreuzung zur Boschitzrieder Straße und in Haar in der Annelies-Kupp-Allee in Richtung Aschheim.
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1: Yes, die Sommerferien sind da und dieses Gefühl zu wissen, in den nächsten Wochen wird alles etwas leichter. Unschlagbar. Und genau diesen Vibe hat auch Alex Warren in seiner aktuellen

0: Das war echt ein Gänsehautmoment heute früh. Servus, Gong 96.3 hier auf dem Weg in die Sommerferien mit Holger Münch. Wir haben es euch erzählt, der 9-jährige Julian aus Poing im Landkreis Ebersberg hat im Schwimmbad eine bewusstlose Frau am Beckenboden entdeckt, sofort Hilfe geholt und ihr damit das Leben gerettet. Heute früh gab es ein emotionales Zusammentreffen, denn beide waren bei Morning Man Mike im Studio. Julian und Monika, die erzählt hat, wie sie die ganze Geschichte erlebt hat.
1: Ich bin im Krankenhaus aufgewacht und überall war ein Schläucher, alles hat gepipst. Ich war schockiert, ich weiß von nichts mehr. Die Ärzte haben mir erzählt, was ist passiert und ich konnte nicht glauben, dass eine Junge hat mich beobachtet und der Bademeister alarmiert. Danke ihm bin ich am Leben, Julian. Ich kann nicht mit Worten fassen, wie dankbar ich bin. Wegen dir lebe ich jetzt. Ich bin fast schon fit wie früher. Für mich bist du ein lebender Schutzengel.
2: Ich bin einfach nur froh, dass du lebst.
1: Danke.
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1: Und jetzt ganz frisch die aktuelle von Nico Santos. Why don't you stay?
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17: Das Gong 96.3 Münchenwetter kompakt. Aktuell 33 Grad am Stachus und 32 in Kilching im Landkreis Starnberg. Ist windig und es wird auch immer bewölkter. Heute Abend kann es Gewitter geben, die auch morgen nochmal aufploppen. Ab Sonntag seht ihr wieder mehr von der Sonne bei über 30 Grad. Und in 7 Wochen geht die Wiesn los. Was alles neu ist, jetzt schon bei uns.
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18: Um 6:30 mit Lennart Werner. Guten Abend. Die Stadt hat heute die Neuerungen für die Wiesn vorgestellt. Es gibt heuer 3 neue Fahrgeschäfte, ein neues Zelt und Sicherheitskameras, die mit Hilfe von KI zu große Menschenansammlungen sofort erkennen sollen. Die Union im Bundestag will das Rentenpaket nicht mehr weiter verhandeln. Es sei bereits ausgewogen, heißt es. Sachsens Ministerpräsident Kretschmer hatte gesagt, er würde das Paket im Bundesrat blockieren, wenn die Frührente nach 45 Beitragsjahren gestrichen wird. FIFA-Chef Infantino bekommt immer mehr Kritik ab. Wegen seiner WM-Investorenpläne ist ein hochrangiger FIFA-Berater zurückgetreten. Die Fußballverbände aus Europa, Nordamerika und Asien lehnen die Pläne zudem ab.
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18: An der Donnersberger Brücke ging es heute dann doch ganz flott. Die Baustelle ist abgebaut, der Verkehr kann damit wieder normal fließen und auch die Brücke am Föhringer Ring soll schon am Sonntag wieder frei sein. Noch mehr Infos aus München und der Region gibt's um 19 Uhr von unseren München-Reportern.
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3: Besser ankommen mit dem besten Stau- und Blitzer-Service für München. Es zwickt gerade auf der 8 nach Stuttgart zwischen Dachau, Fürstenfeldbruck und Odelzhausen. Plant 19 Minuten mehr ein.
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3: Einwärts werdet ihr geblitzt in Perlach in der Staudinger Straße und im Landkreis Ebersberg in Marktschwaben in der Erdinger Straße. Für mehr Blitzer 089 4x38 geht natürlich auch per WhatsApp.
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1: Und jetzt die aktuelle von Temper City, Self-Aware.

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0: Wir stellen euch ja jeden Freitag die besten Foodspots vor, zusammen mit Butchin von Mirsan Foodies. Denen folgen inzwischen fast 200.000 Münchnerinnen und Münchner online, weil die gefühlt einfach jedes Lokal bei uns in der Stadt kennen. Und weil München ja auch die nördlichste Stadt Italiens ist, geht's heute zu einem Ort, an dem ihr genau dieses Gefühl bekommt.
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3: Das Gong 96.3 München-Wetter kompakt, wird immer bewölkter, gibt heute auch noch ein Regengewitterpaket. Und so eins zieht in den nächsten Minuten in den Landkreis Starnberg. Morgen ist es auch noch mal gewitterig bei 29 Grad in der Spitze. Ab Sonntag seht ihr aber wieder mehr von der Sonne und die Temperaturen steigen auch wieder an. 49 Tage noch bis zum Wiesnstart. Was dieses Jahr anders laufen soll, jetzt bei uns.
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13: Um 19 Uhr mit Lennart Werner. Guten Abend. Die Wiesn war vergangenes Jahr einer Massenpanik entgangen. Zwischendurch gab es am zweiten Samstag vor den Festzelten für die Besucher kein Vor- und Zurück. Um das heuer zu verhindern, gibt es neue Sicherheitskameras und die Musik in den Zelten fängt früher an, erklärt Wirtschaftsreferent Schapf.
14: Musik lassen wir ein bisschen früher anfangen, weil ich werbe ja gerade damit, dass die Leute ein bisschen früher schon ins Bierzelt kommen und nicht erst am Abend. Deswegen haben wir gesagt, die Musik darf früher anfangen, an Werktagen und am Wochenende jeweils eine Stunde früher.
13: Das Oktoberfest geht heuer vom 19. September bis 4. Oktober. Die Bundesregierung will die 33 Punkte in der Rentenreform komplett umsetzen, weil alles miteinander zusammenhänge, heißt es. Aber mehrere Ministerpräsidenten wollen nicht mitziehen und drohen, ändert sich am Paket nichts, blockieren wir es im Bundesrat. Die Unionsfraktion im Bundestag will allerdings nicht weiterverhandeln. Bundeskanzler Merz hat Spaniens Ministerpräsident Sanchez aufgefordert, die Lage in der Exklave Ceuta in den Griff zu bekommen. Dort sind innerhalb kürzester Zeit 60.000 Migranten angekommen. Sanchez selbst spricht von einem Angriff auf das Land.

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1: Heute gab es Zeugnisse und Schüler, die eine 1 haben, können sich freuen. Sie können am Montag den ganzen Tag kostenlos mit Regionalzügen fahren. Gleiches gilt für die Dampfer der Seenschifffahrt am Ammer oder Starnberger See. Vom Hauptbahnhof Matthias Ulrich, Gong 96.3.
2: 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Das waren die Nachrichten um 19 Uhr.
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4: Besser ankommen mit dem besten Stau- und Blitzerservice. Für München auf der A9 nach München zwischen dem Dreikolledau und Allershausen kommen 56 Minuten on top.
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4: Einwärts hörtet ihr geblitzt im Perlach in der Staudinger Straße und im Landkreis Ebersberg in Marktschwaben in der Erdinger Straße.
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4: Hallo, München und die Region fahren runter. Es ist Feierabend, Wochenende steht an und natürlich Sommerferien sind auch. Und in diese entspannte Atmosphäre passt die aktuelle von Teddy Swims perfekt rein. Die ist nämlich auch super gechillt. Hier ist Mr. Know It All.
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0: Das ist neu, das hat es noch nie gegeben und ihr könnt gleich bei der Premiere mit dabei sein. Schönen Freitagabend euch mit Gong 96.3. Fastboy entwickeln sich nämlich gerade vom DJ zum Live-Projekt. So richtig mit Bühnenshow, Instrumenten, Live-Vocals und so weiter. So gehen sie auch auf Tour und ihr seid die Ersten, die diese neue Ära der Jungs erleben können. Denn bei uns in München starten sie diese Tour. Gong 96.3 begrüßt ihr am 8. Oktober im Strom. Tickets könnt ihr euch jetzt schon organisieren. Frische Mucke haben sie schon mal vorgeschickt. Für euren Freitagabend, für viele ja auch der Partyabend. Hier ist Firesound von Fastboy. Beautiful Life.
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2: Das Gong 96.3 Münchenwetter kompakt. Heute Abend ziehen Gewitter mit teils Starkregen durch. Hotspots gerade Grünwald, Solln und Giesing. Morgen ist es auch nochmal gewitterig bei bis zu 29 Grad. Ab Sonntag seht ihr wieder mehr von der Sonne bei über 30 Grad.
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2: Besser ankommen mit dem besten Stau- und Blitzer-Service. Für München, uns ist nichts gemeldet. Ihr habt freie Fahrt.
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2: Einwärts werdet ihr geblitzt im Perlach in der Staudinger Straße und im Landkreis Ebersberg in Marktschwaben in der Erdinger Straße. Wenn ihr noch was habt, 089 4x die 38 einfach anrufen oder eine WhatsApp reinschicken.
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0: Hi, Gong 96.3 hier. Wir feiern den Sommer bei jedem Wetter. Und an einem Track gibt's momentan kein Vorbeikommen. Ob Isar Party, Kulturstrand in den Clubs. Da sind The Bowser inzwischen schon zu Hause. Junge Band aus Norwegen, die einen ganz speziellen Elektrosound drauf haben. Im Herbst kommen sie auch zu uns nach München. Jetzt geht's erstmal rein in die Sommerferien und ins Wochenende mit ihrer frischen Nummer. Hier sind The Bowser und Magnetic.
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0: Und jetzt ganz frisch die aktuelle von Katy Perry, Watch It Burn.
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1: Das Gong 96.3 München, Wetter kompakt. 27 Grad am Odeonsplatz aktuell und 26 in Kreiding im Landkreis Starnberg. Regen und Gewitter breiten sich immer weiter aus. Morgen ist es auch noch mal gewittrig bei 29 Grad in der Spitze. Ab Sonntag ist die Sonne wieder für euch am Start und die Temperaturen steigen auf über 30 Grad an.
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19: Mit Florian Klaus. Guten Abend. Seit September 2024 kontrolliert Deutschland an all seinen Außengrenzen. Bundesinnenminister Dobrindt hat jetzt angekündigt, die Kontrollen über den September dieses Jahres hinaus zu verlängern. Er hat das auch mit der Lage in der spanischen Exklave Ceuta erklärt. Dort waren innerhalb kurzer Zeit geschätzt 60.000 Menschen auf irregulärem Weg angekommen. Die meisten von ihnen sollen aber das Gebiet schon wieder Richtung Marokko verlassen haben. Gute Nachrichten für Azubis. Wer in einem Betrieb mit Tarifvertrag lernt, verdient deutlich mehr als noch vor ein paar Jahren. Im Durchschnitt sind die Azubi-Gehälter im vergangenen Jahr im Schnitt um fast 7% gestiegen. Stärker als die normalen Löhne. Claudia Wächter berichtet.
20: Für die meisten bedeutet das, schon im ersten Lehrjahr gibt's mehr als 1.000 Euro pro Monat. Azubis sollen möglichst auf eigenen Beinen stehen, heißt das Ziel.

0: Der Gewerkschafter. Aber es gibt auch große Unterschiede. Gut verdienen Azubis zum Beispiel im öffentlichen Dienst, in der Pflege, aber auch in der Baubranche. Im Friseurhandwerk dagegen gibt's deutlich weniger.
1: Die Zahl der Arbeitslosen in Deutschland ist im Juli wieder über die 3-Millionen-Marke gestiegen. Laut der Bundesagentur für Arbeit sind es 28.000 mehr als vor einem Jahr. Für den Rest des Jahres erwartet der Arbeitsmarktexperte Terzenbach von der Bundesagentur keine starken Veränderungen. Er verwies auf die Umstände in aller Welt, vor allem die Energiepreissituation wegen des Kriegs in Nahost. Monatelang mussten Reisende zwischen Nürnberg und Regensburg auf den Bus umsteigen. Zum Start in die Sommerferien fahren auf der Strecke wieder Züge. Die Sanierung ist fertig. Sie hat 3 Wochen länger gedauert als geplant. Mehr kosten soll sie deswegen aber nicht. Ursprünglich hatte die Bahn mit rund 1,4 Milliarden Euro gerechnet. Die Prognose sei aber um einen 3-stelligen Millionenbetrag gesenkt worden, heißt es.
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4: Besser ankommen mit dem besten Stau- und Blitzer-Service für München. Uns ist nichts gemeldet. Ihr habt freie Fahrt.
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4: Und Blitzer aber auch keine. Kommt gut und sicher durch den Freitagabend.
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1: Und jetzt ganz frisch die aktuelle von Christo Sarandi, Good Old Days.
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1: Und jetzt die aktuelle von Olivia Rodrigo, Drop Dead.
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1: Und jetzt ganz frisch die aktuelle von Taylor Swift. I knew it, I knew you.

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8: Mit Florian Klaus. Guten Abend. Ein Großteil der Menschen, die zuletzt irregulär in die spanische Exklave Ceuta in Nordafrika gekommen sind, haben das Gebiet wieder Richtung Marokko verlassen. Das berichten spanische Medien unter Berufung auf das Innenministerium. Demnach sind 37.500 der geschätzt 60.000 Menschen nicht mehr in Ceuta. Die meisten waren schwimmend über das Meer gekommen. Dabei starben nach offiziellen Angaben mindestens 34 Menschen. Für den Kanzler ist es ein Gesamtkonzept, das umgesetzt werden muss, für seine Sozialministerin sogar ein Gesamtkunstwerk, die geplante Rentenreform. Mehrere Ministerpräsidenten sehen das völlig anders. Sachsens Landeschef Kretschmer droht mit einem Nein im Bundesrat. Dirk Zeitler berichtet.
9: Ohne Veränderungen werden wir nicht zustimmen können, sagte Kretschmer dem RND. Und wenn andere Länder auch nicht zustimmen, dann gibt es diese Renten- und Pflegereform nicht. Im Kanzleramt dürfte man über diese Worte eines CDU-Ministerpräsidenten alles andere als erfreut sein. Auf seiner Seite hat Kretschmer die beiden Ostministerpräsidenten Sven Schulze aus Sachsen-Anhalt und den Thüringer Mario Vogt.
8: Nach dem Einsatz mehrerer Löschhubschrauber ist der Waldbrand in den Chiemgauer Alpen gelöscht. Der Katastrophenfall in der Region wird deswegen um Mitternacht beendet. Verbliebene Glutnester will die Feuerwehr am Wochenende noch bekämpfen, damit das Feuer nicht wieder aufflammt. Wer Waschmaschine, Kühlschrank, TV oder Handy lieber reparieren statt wegwerfen möchte, findet jetzt Hilfe. Die neue Website reparieren-statt-wegwerfen.de vermittelt direkt passende Werkstätten in der Nähe. Hintergrund ist das neue Recht auf Reparatur. Laut einer Studie haben zwar 44% der Verbraucherinnen und Verbraucher davon gehört, die genauen Regeln kennen aber die wenigsten. Einfach eine Beschreibung eingeben und die KI produziert einen Song dazu. Das bietet das Unternehmen Suno an. Vor dem Landgericht München musste es jetzt wegen eines Urheberrechtsverstoßes eine deutliche Niederlage einstecken. Das Gericht hat Suno verboten, geschützte Lieder ohne Genehmigung zu benutzen. Das KI-Modell war mit bekannten Songs wie Atemlos, Daddy Cool und Mambo No. 5 trainiert worden und gab sie bei Tests auch erkennbar wieder.
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1: Und jetzt ganz frisch. Die aktuelle von Martin Garrix und Ed Sheeran. Repeat It.
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1: Und jetzt ganz frisch die aktuelle von Nico Santos. Why don't you stay?
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11: Mit Moritz Einzel. Seit September 2024 kontrolliert Deutschland an allen Außengrenzen. Bundesinnenminister Dobrindt hat jetzt angekündigt, die Kontrollen über den September dieses Jahres hinaus zu verlängern. Er hat das auch mit der Lage in der spanischen Exklave Ceuta erklärt. Dort waren innerhalb kurzer Zeit geschätzt 60.000 Menschen auf irregulärem Weg angekommen. Die meisten von ihnen sollen aber das Gebiet schon wieder Richtung Marokko verlassen haben. Wer 45 Jahre lang gearbeitet hat, soll in Zukunft nicht mehr automatisch abschlagsfrei in Rente gehen können. Gegen diesen Plan der Bundesregierung lehnen sich die CDU-Ministerpräsidenten von Sachsen, Sachsen-Anhalt und Thüringen auf. Sachsens Landeschef Kretschmer droht mit einem Nein im Bundesrat. Der Unionsfraktionsvize im Bundestag Müller hat der Rheinischen Post aber gesagt, dass an dem Vorhaben nicht mehr gerüttelt werden dürfe. Nachdem es im letzten Jahr stellenweise deutlich zu voll auf der Wiesn geworden ist, soll es beim diesjährigen Oktoberfest besser laufen. Dabei helfen sollen KI-gestützte Kameras, die zu große Ansammlungen erkennen sollen und schnell Alarm schlagen. Am zweiten Wiesn-Samstag war es im vergangenen Jahr vor den Festzelten so voll geworden, dass es für tausende Menschen weder vor noch zurückging. Ganz Deutschland ist gleichzeitig in den Ferien und das merken wir auch auf den Straßen. Der ADAC hat am Nachmittag bundesweit 24 Staus mit jeweils über 10 Kilometern Länge gezählt. Wie gewohnt hat Bayern heute als letztes Bundesland die Schülerinnen und Schüler in die Sommerferien gelassen. Am Mittwoch war das Schuljahr in Baden-Württemberg zu Ende. Der ADAC erwartet eines der staureichsten Wochenenden des Jahres. Der Druck auf FIFA-Präsident Gianni Infantino wächst. Nach der Boykottdrohung der UEFA und massiver Kritik weiterer Verbände verliert er jetzt auch noch seinen hochrangigen Berater Carlos Cordeiro. Wackeln damit Infantinos milliardenschwere Investorenpläne? Thomas Thonfeld?
12: Der erhoffte Milliardendeal des FIFA-Präsidenten wird immer unwahrscheinlicher. Nachdem sich nun bereits 3 Kontinentalverbände kritisch bzw. klar gegen seine Pläne ausgesprochen haben, scheinen die unter den FIFA-Mitgliedsverbänden kaum noch mehrheitsfähig. Und die drastische Kritik seines zurückgetretenen ehemaligen Vertrauten Cordeiro zeigt ja, dass auch Infantino selbst nicht mehr unumstritten ist.

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1: Und jetzt ganz frisch die aktuelle von Jennifer Lopez und David Guetta. Save Me Tonight. Save me tonight.
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1: Und jetzt die aktuelle von Teddy Swims, Mr. Know-It-All.
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1: Und jetzt ganz frisch die aktuelle von The Bowser, Magnetic.
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4: Mit Moritz Einzel. Die Krise in der spanischen Exklave Ceuta spitzt sich weiter zu. Mindestens 57 Migranten sind nach Angaben eines spanischen Fernsehsenders ums Leben gekommen. Sie wollten von Marokko aus nach Ceuta gelangen. Der Bericht von Zoe Tassovali.
5: Viele Menschen versuchten, durch das Meer nach Ceuta zu schwimmen. Andere kletterten über die meterhohen Grenzzäune. Unter ihnen sind auch viele Frauen, Kinder und Jugendliche. Laut den spanischen Behörden ist zwar ein Großteil inzwischen freiwillig nach Marokko zurückgekehrt. Die EU-Kommission macht trotzdem jetzt eine klare Ansage. Von Ceuta aus geht es derzeit nicht weiter auf das europäische Festland. Die spanische Exklave gehört zwar zur EU, liegt aber außerhalb des Schengen-Raums.
4: Ganz Deutschland hat jetzt gleichzeitig Sommerferien. Auf den Autobahnen sorgt das für lange Staus. Der ADAC hat am Nachmittag bundesweit 24 Staus mit jeweils mehr als 10 Kilometern Länge gezählt. Besonders betroffen waren unter anderem die A1 Richtung dänische Grenze, die A9 zwischen München und Nürnberg sowie die A8 Richtung Österreich und Italien. Nach dem Einsatz mehrerer Hubschrauber ist der offene Waldbrand in den Chiemgauer Alpen gelöscht. Der Katastrophenfall wird deswegen um Mitternacht beendet. Das hat der Kreisfeuerwehrverband Traunstein mitgeteilt. Am Wochenende sollen in dem Gebiet bei Unterwössen Nachlöscharbeiten verbliebene Glutnester bekämpfen. Wer Waschmaschine, Kühlschrank, TV oder Handy lieber reparieren statt wegwerfen möchte, findet jetzt Hilfe. Die neue Website reparieren-statt-wegwerfen.de vermittelt direkt passende Werkstätten in der Nähe. Hintergrund ist das neue Recht auf Reparatur. Laut einer Studie haben zwar 44% der Verbraucherinnen und Verbraucher davon gehört, die genauen Regeln kennen aber die wenigsten. Der Widerstand gegen die WM-Pläne von FIFA-Chef Infantino wächst. Nach dem Europäischen Verband UEFA und der CONCACAF, die Nordmittelamerika und die Karibik vertritt, geht jetzt auch der Asienverband auf Abstand zu Infantino. Aus Protest gegen die Pläne ist außerdem Infantino-Berater Carlos Cordeiro zurückgetreten. Infantino will eine neue Vermarktungsgesellschaft für Weltmeisterschaften gründen und Anteile davon an private Investoren verkaufen.
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1: Und jetzt die aktuelle von Olivia Rodrigo. Drop Dead.
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1: Und jetzt ganz frisch die aktuelle von Tame Impala, Dracula. So run from the sun like Dracula. 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
1: Und jetzt ganz frisch die aktuelle von Loi und David Puentes, Golden Summer. 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
2: Mit Moritz Einzel. Mehr als 50.000 Menschen haben versucht, von Marokko aus in die spanische Exklave Ceuta zu kommen. Jetzt ist die dadurch verursachte Migrationskrise nach Angaben der spanischen Regierung praktisch überwunden. Nahezu alle, die in Ceuta angekommen waren, seien inzwischen wieder nach Marokko zurückgekehrt, hieß es. Der Chef der EVP-Fraktion im Europaparlament, der CSU-Politiker Weber, fand im ZDF dennoch deutliche Worte.
3: Man hat versucht, wieder mit Migration politischen Druck auszuüben und das darf Europa nicht zulassen. Wir haben das bei Erdogan in der Türkei schon mal erlebt, wir haben das bei Lukaschenko in Belarus schon mal erlebt, an der polnischen Grenze, auch Putin hat es in Finnland versucht. Und Europa muss da in der Lage sein, sofort zu handeln, Grenzen zu schließen. Europa darf sich nicht erpressbar machen.
2: Weber forderte, die EU-Grenzschutzagentur Frontex zu stärken. Wegen des Zustroms von Migranten aus Marokko setzt Italien das Schengen-Abkommen mit Spanien für einen Monat aus. Da beide Länder keine gemeinsame Grenze haben, betrifft die Maßnahme Passagiere, die per Flugzeug oder Schiff unterwegs sind. Sie müssen bei der Einreise einen Pass vorzeigen. Ganz Deutschland hat jetzt Sommerferien und auf den Autobahnen sorgt das für lange Staus. Der ADAC hat am Nachmittag bundesweit 24 Staus mit jeweils mehr als 10 Kilometern Länge gezählt. Auch am Samstagvormittag und am Sonntagnachmittag soll auf den Straßen besonders viel Urlaubsverkehr unterwegs sein, schätzt der Automobilclub. Als erster bayerischer Ministerpräsident hat Markus Söder der Republik Moldau einen Besuch abgestattet. In der Hauptstadt Chișinău sagte Söder, das Land sollte einen Platz in der EU haben. Die Moldawier würden hart arbeiten, um das Verfahren zu bestehen. Moldaus Präsidentin Sandu warnte vor einer unnötigen Verzögerung des Beitrittsverfahrens. Der Widerstand gegen FIFA-Präsident Infantino nach der Vorstellung seiner Investorenpläne wächst weiter. Neben der UEFA gehen weitere Kontinentalverbände auf Distanz zu Infantino, jetzt auch der Asiatische Fußballverband. Und ein hochrangiger Berater Infantinos ist aus Protest zurückgetreten. Er nannte die Pläne ein schlechtes Geschäft für den Fußball und seine Zukunft. Infantino will WM-Anteile an private Investoren verkaufen.
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1: Und jetzt ganz frisch die aktuelle von Fastboy, Beautiful Life.
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1: Und jetzt ganz frisch die aktuelle von Nico Santos. Why don't you stay?
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2: Mit Moritz Einzel. In der spanischen Nordafrika-Exklave Ceuta entspannt sich die Lage zunehmend. Von etwa 50.000 Migranten sind nach Angaben der Regierung in Madrid fast alle wieder freiwillig nach Marokko zurückgekehrt. Die Vorkommnisse haben unterdessen in Europa eine neue Asyldebatte angefacht. Der Chef der EVP-Fraktion im EU-Parlament, Weber, erinnerte im ZDF daran, dass erst vor gut einem Monat neue Asylregeln für die EU beschlossen wurden.
3: Genau die Zustände wollten wir und wollen wir beenden. Und deswegen, wenn es jetzt dazu kommt, dass auch Marokko die Flüchtlinge direkt zurücknimmt, dass die Menschen wieder nach Marokko zurückgehen, sind es gute Nachrichten und das zeigt, dass Europa auch durchsetzungsfähig ist. Ich freue mich darüber, wenn dem so ist.
2: In Deutschland kündigte Bundesinnenminister Dobrindt an, die Grenzkontrollen nochmals zu verlängern. SPD-Generalsekretär Klüssendorf will an der abschlagsfreien Rente nach 45 Beitragsjahren festhalten. Der Bild-Zeitung hat Klüssendorf gesagt, Menschen, die sehr lange gearbeitet und ihre Beiträge gezahlt hätten, sollten die Möglichkeit haben, früher abschlagsfrei in Rente zu gehen. Betroffene hätten sich das verdient. Zuvor hatten sich 5 ostdeutsche Ministerpräsidenten gegen die Abschaffung der sogenannten Rente mit 63 ausgesprochen. Bei einem schweren Unwetter in der sächsischen Schweiz ist nach Polizeiangaben ein Mensch ums Leben gekommen. Mehrere weitere wurden verletzt. Das Unglück fand im Kurort Rathen statt. Ein massiver Windbruch habe dafür gesorgt, dass Bäume umstürzten. Das Ganze passierte nahe der Felsenbühne, einem der größten Freilichttheater Sachsens. Geht das Handy, der Kühlschrank oder die Waschmaschine kaputt, haben wir seit gestern das Recht auf Reparatur. Damit setzt Deutschland eine EU-Richtlinie um, die vorsieht, dass Ersatzteile und/oder Reparaturen gratis oder zu angemessenen Preisen angeboten werden müssen. Das Ziel: Elektroschrott vermeiden und Ressourcen schonen. Die Regel gilt nur für neu gekaufte Ware. FIFA-Präsident Infantino bekommt immer mehr Gegenwind. Der Betriebsdirektor des Fußball-Weltverbandes Lamour erhebt schwere Vorwürfe. In einem Schreiben, das der Nachrichtenagentur AP vorliegt, wirft er Infantino vor, Mitarbeiter einzuschüchtern. Die Pläne des FIFA-Chefs, Weltmeisterschaften für private Investoren zu öffnen, lehnt auch Lamour deutlich ab.
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